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1: Und damit herzlich willkommen zu einer neuen Ausgabe der Störfunk Music History, der Sendung für Live-Mitschnitte aus Süddeutschland und darüber hinaus. Heute mit Kirk Fletcher, aufgenommen beim Galdorfer Bluesfest am 2. Juli 2022.

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0: Reisepause mit Jill von Kirk Fletcher vom 2. Juli 2022.
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Radioprojekt im FSJ Kultur bei Radio Störfunk. Je mehr Mütter man auf seiner Liste vorzuweisen hat, die man schon durchgenommen hat, desto besser. So äußert sich Rapper Kollega 2013 in einem Interview mit Die Welt. Mit seinem Kollegen Farid Bang und ihrem gemeinsamen Album Jung, brutal, gut aussehend aus 2009 hätten sie den Begriff Mutterficker, Zitat, salonfähig gemacht. Jetzt kann man sich mit diesem Titel schmücken. Zitat Ende. Rapmusik ist eine der prägendsten Strömungen der Popkultur der vergangenen 50 Jahre. Rap als Teil der Hip-Hop-Kultur ist seit seiner Entstehung in den 1970er Jahren in New York längst global verbreitet und ist auch im deutschsprachigen Raum zu finden. Hier bildete sich im Laufe der 1990er Jahre eine eigenständige Szene heraus, die heute kommerziell erfolgreiche und reichweitenstärke Veröffentlichungen hervorbringt. 2019 waren zum Beispiel die 5 meistgestreamtesten KünstlerInnen Deutschlands deutschsprachige RapperInnen und 4 der 5 häufigsten gestreamten Songs auf Spotify deutschsprachiger Rap. In den Jahren 2020 und 2021 wurden insgesamt 189 Werke deutschsprachigen Raps mit Platin oder Gold vom Bundesverband Musikindustrie ausgezeichnet. Genau diese habe ich mir in meiner Bachelorarbeit angeschaut, um zu untersuchen, wie Mütter im aktuell reichweitenstarken deutschsprachigen Rap charakterisiert werden. Am Mikrofon ist Carola und in der kommenden Stunde will ich euch die Ergebnisse dieser Arbeit vorstellen. Starten wir also mit Kollega und Du bist Boss.

Wie werden Mütter im deutschsprachigen Rap charakterisiert? Damit habe ich mich in meiner Abschlussarbeit an der Universität Freiburg beschäftigt. Aktuelle gesellschaftliche Themen wie Sexismus, Gewalt und Drogen sind gängige Themen, die in den Songs auf explizite und provozierende Weise inszeniert werden. Das Image von deutschsprachigem Rap wird oftmals aus der Phrase »Ich ficke deine Mutter« konstruiert, die in den Texten auftaucht. Musikexpress.de hat 2016 eine Analyse von Texten von 32 Zitat Sprechsängern und Hip-Hop-Gruppen Zitat Ende vorgenommen und im daraus entstandenen Textkorpus 1265 Mutterwitze gefunden, die aber nicht genauer definiert werden. Aber kann das alles gewesen sein, was Rap über Mütter hervorbringt? Ziel meiner Arbeit war es, Muster, Kategorien und sogenannte Frames zu finden, die die Mutter definieren und bewerten. Ich habe untersucht, welche Rollenvorstellungen von Müttern sich darin beschreiben lassen und ich wollte einen feministischen Blickwinkel dabei einnehmen und habe mit Methoden der feministischen Literaturanalyse gearbeitet. Mein Fokus lag also auf der textlichen Ebene der Lieder. Aber beginnen wir von vorne. Was ist Rap und wie ist er entstanden? Die Erzählung, dass sich migrantisierte Menschen auf den Straßen New Yorks im Ghetto kreativ ausgelebt und gegen das Establishment aufgelehnt haben, ist inzwischen eher zum Mythos verkommen. Mitte der 1970er Jahre wurden aber tatsächlich im New Yorker Stadtteil South Bronx die ersten sogenannten Blockpartys als Gegenbewegung zur kommerziellen Disco-Kultur veranstaltet. Dabei wurde Musik gemischt und dazu getanzt und gereimt. Hip-Hop als kulturelle Praxis besteht dabei aus mehreren Elementen. Erstens wird sie mit Graffiti im öffentlichen Raum sichtbar. In der eigenen Nachbarschaft markieren Menschen aus der Szene Wände mit Bildern und Tags. Sie werden als Aneignung des Raumes gesehen und bieten ein Setting für die weiteren Ebenen des Hip-Hops. Im Zentrum der Kultur steht die Aufführung, bei der Musik und Tanz in der Community gefeiert werden. Als Grundlage wurden zunächst bestehende Musikstücke verwendet, die neu gemischt und aufgeführt wurden. Das DJing brachte dabei Techniken wie Sampling und Scratching hervor, die sich heute auch in anderen Genres wiederfinden lassen. Und parallel zu diesen Aufführungen wurde dann natürlich getanzt. Die Masters of Ceremonies oder kurz MCs dieser Aufführungen profilierten sich nach und nach als GesangskünstlerInnen. Aus ihren Aussagen und Ankündigungen entwickelten sie eine Kunst, die DJs sowie die Tanzenden zu animieren. Dabei flossen persönliche Erfahrungen der MCs bzw. Rap-Artists ein. Das Wort Rap selbst hat afroamerikanischen Ursprung. Zitat: Noch vor der Geburt des Hip-Hop gehörte Rap, to Rap, lebhaftes Daherreden, Prahlen, der Alltagsrhetorik der afroamerikanischen Kultur an. Der spätere Sprechgesang entwickelte sich auf dieser Basis. Zu finden bei Andrososopoulos 2003, Seite 119. Die Single Rapper's Delight der The Sugar Hill Gang erschien schließlich im September 1979 und kann als Wegbereiter für kommerziellen Rap gesehen werden. Im Song wird das erste dokumentierte Sample benutzt und er landete 1980 in den Jahrescharts von Kanada, Frankreich und Italien. The Sugar Hill Gang mit

0: The Sugar Hill Gang mit Rapper's Delight, der ersten kommerziell erfolgreichen Rap-Single in 1979. Rap wurde unter anderem mit diesem Song als Musikgenre angesehen und entwickelte sich eigenständig und doch noch immer als Teil der Hip-Hop-Kultur weiter. Junge US-AmerikanerInnen verarbeiten im Rap ihre Erfahrungen mit Gewalt, Rassismus und Sexismus. In der Folge wurden Hip-Hop und Rap auch intensiv von den Massenmedien begleitet und darüber verstärkt verbreitet. Zur Bekanntheit im deutschsprachigen Raum haben anfangs unter anderem die Filme Wild Style aus 1982 und Beat Street aus 1984 beigetragen. Als Vorbild für Rap im deutschen Sprachraum diente anfangs vor allem die US-amerikanische Kultur. Heidi Süß identifiziert beispielsweise, wie die typische Identität eines Rappers in den USA auf den deutschen Kontext umgesetzt wurde und noch heute wird. Zitat: In Ermangelung einer vergleichbaren Kolonialgeschichte und Gesellschaftsstruktur funktioniert die Figur des schwarzen männlichen Rappers in Deutschland daher unter veränderten Vorzeichen. Als Verständnishintergrund für die deutschsprachige Gangstermännlichkeit kann so etwa der lokale Kontext der Migration gelten. Zitat Ende. Migration und in der weißen Mehrheitsgesellschaft als migrantisch markiert zu sein, sind zentrale Motive des aufkommenden Raps im deutschsprachigen Raum. Konkret reagierte die Hip-Hop-Szene 1992 und 93 auf die rechtsradikalen Angriffe etwa in Rostock-Lichtenhagen, Hoyerswerda, Mölln und Solingen. Migrantisierte und vor allem afrodeutsche KünstlerInnen begriffen ihre Kunst als Selbstbehauptung gegen Rassismus. Von den Medien wurden sie allerdings auf ihre ethnische Herkunft reduziert. Unter der weißen deutschen Mehrheitsgesellschaft wurde Rap etwa zur selben Zeit populär. Vor allem vertreten durch die Stuttgarter Gruppe Die Fantastischen Vier. Der sogenannte Deutschrap war weniger politisch und gleichzeitig kommerziell erfolgreicher. Seit der Jahrtausendwende hat sich deutschsprachiger Rap vom amerikanischen Vorbild zunehmend emanzipiert und die Produktions- und Vermarktungsbedingungen haben sich verändert. Anfang der 2000er Jahre war Gangster-Rap in Deutschland kommerziell erfolgreich und sehr präsent. Das hieß auch, dass der Rap im Vergleich zu den Produktionen der 1990er Jahre weniger politisch waren und mehr auf sprachliche Fertigkeiten fokussiert haben. Hören wir uns also mal ein Beispiel an. Außenblock von Sido von seinem 2004 erschienenen Album Maske.
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1: Außenblock von Sido aus 2004. Ein Beispiel für kommerziell erfolgreichen Gangster-Rap, in dem die Sprechkunst besonders im Vordergrund steht. Der Sprechgesang geht auf die afroamerikanische Tradition der Oral Culture der Sklavenzeit in den USA zurück. Die Marginalisierung der afroamerikanischen und auch hispanischen Communities hat dazu beigetragen, dass sich unter ihnen eine eigene Sprechweise herausgebildet hat, die Grundlage für den Rap war. Im Rap finden sich viele Stilmittel aus Lyrik. Dazu zählen Metaphern und Vergleiche, Buchstabierungen von Namen oder Daten, Homophonien, also das Spiel mit ähnlich lautenden Wörtern. Im Fokus steht dabei das rhythmische Fließen, auch als Flow bekannt, und das Reimen. Gleichzeitig werden Rap-Texte auch als Sprache der Straße wahrgenommen, denn sie stehen der gesprochenen Alltagssprache ziemlich nahe. Damit wird auch eine Zugehörigkeit zum Milieu ausgedrückt, die Teil der Identität und Abgrenzung zu anderen Kulturen und Szenen auch innerhalb des Hip-Hop sein kann. Im Subgenre des Battle-Rap ist es beispielsweise üblich, dass das Gesagte zu großen Teilen spontan entsteht und nicht schriftlich vorliegt. Ein bei Rap-Schaffenden beliebtes Stilmittel ist außerdem die ironische Übertreibung. Man kann sich das quasi so vorstellen, dass die im Rap-Text sprechende Person in eine fiktive Rolle schlüpft und die Äußerungen dieser Person nicht ernst zu nehmen sind. Es ist sowieso ganz wichtig, zwischen der Privatperson und der Rap-Person zu unterscheiden. Was Sido zum Beispiel in seinen Liedern singt, muss nicht seine private Meinung als bürgerlicher Paul Hartmut würdig sein. Aus den formalen Besonderheiten im Rap leiten sich auch inhaltliche ab. Das sogenannte Boosting, also das Loben von bestimmten Personen, oder Dissing, die Schmähung anderer Personen, sind zum Beispiel typisch. Verknüpft mit dem Boosting und Dissing ist auch das Signifying, das ein beliebtes rhetorisches Mittel im Rap darstellt. Dabei werden Aussagen verzerrt oder auch Wörtern eine andere Bedeutung gegeben. Ein Beispiel kann dafür sein, dass sich schwarze Menschen das N-Wort wieder angeeignet haben, nachdem sie damit erniedrigt wurden. Sowohl Signifying als auch Dissing gehen auf die Sprachpraktik Playing the Dozens zurück. Das ist ein Schlagfertigkeitsritual, das oft gereimt wird und beleidigend gegenüber Familienmitgliedern des Gegenübers ist. Es entwickelte sich aus einem Kinderspiel und fand über die verbalen Wettstreite in urbanen Räumen in den USA Einfluss in den Rap. Besonders häufig sind weibliche Verwandte die Mutter, Großmutter oder Partnerin Ziel dieser verbalen Angriffe. Inwieweit diese Beleidigungen jedoch wörtlich zu interpretieren sind, versucht Heidi Süß wiederum zu differenzieren und kommentiert, Zitat, Rap-typische Sprachhandlungen wie die eigene Selbstüberhöhung, Boosting oder die Beleidigung Dritter, Dissing, müssen demnach entsprechend historisch kontextualisiert werden. Hier geht es weniger um Informationsaustausch, als vielmehr darum, ein fiktives Gegenüber möglichst kreativ und gewitzt, dabei jedoch stets spielerisch auszustechen. So befremdlich das Aufrufen der Frau als Bitch oder Nutte oder die Herabsetzung von Müttern in Rap-Texten auf Außenstehende wirken mag, so sehr handelt es sich dabei um Spezifika der Textsorte. Zitat Ende. Aber ist das schon alles, was im Rap über Mütter gesagt wird? Genau das habe ich mir in meiner Bachelorarbeit angeschaut. Die Ergebnisse gibt es nach Deine Mutter von Kool Savas und Nessie.

Deine Mutter von Cool Savage und Nessie. Aber was bedeutet Mutter eigentlich? Kann nur eine Person, die ein Kind zur Welt gebracht hat, Mutter sein? Im Duden steht zum Beispiel noch eine weitere Bedeutung. Eine Frau, die eine oder mehrere Kinder versorgt und erzieht. Als Ideal der Mutter gilt heute noch immer, dass sie alle diese Fürsorgeaufgaben übernimmt und sich dabei natürlich nicht beklagt. Dabei wird übrigens auch von jeder Frau erwartet, dass sie Mutter sein möchte. Neben dem Idealbild der Mutter steht die Rabenmutter, die ihr Kind verwahrlosen lässt. Dazu gehört im erweiterten Sinne auch, Erwerbsarbeit nachzugehen und damit weniger Zeit mit dem Kind zu verbringen. Dieses also einer Person außerhalb des Familienkreises anzuvertrauen. Insgesamt kann man sagen, dass das Konzept der Mutter in der Vorstellung der deutschen Mehrheitsgesellschaft stark an die gebärende Person geknüpft ist. Gleichzeitig wird ihr jedoch jegliche Sexualität abgesprochen und ihre Identität wird auf das Muttersein reduziert. Die Mutter steht im Zentrum der heteronormativen Kleinfamilie, weshalb andere Formen des Zusammenlebens im Ideal nicht vorkommen. Wie passt das Ganze jetzt mit Rap zusammen? Musik und insbesondere Rap gelten als sexistisch und sexualisierend. Misogyne, also frauenfeindliche Phrasen und Wörter, würden mit Rap verbreitet, die Frauen sexuell objektifiziert, wie Studien zeigen. Andererseits zeigen Untersuchungen, dass Frauenfiguren in Rap-Songs durchaus auch bewundernd besungen oder adressiert werden. Eine besondere Rolle nehmen dabei die eigenen Mütter der Rapper ein. Tyree hat in Analysen US-amerikanischer Rap-Songs gezeigt, für die eigenen Mütter drückt der Rapper seine Liebe und Zuneigung aus. Er verehrt sie und ist bereit, sie zu beschützen. Die Babymama, eine junge Frau, schwanger oder mit Kleinkind, zeichnet sich in diesen Songs dagegen durch negative Eigenschaften aus. Sie ist geldgierig, handelt unethisch und damit nicht vertrauenswürdig. Wie sieht das aber im deutschsprachigen und aktuell reichweitenstarken Rap aus? Um das herauszufinden, musste ich mir für die Bachelorarbeit erstmal einen Datensatz erstellen. Deshalb habe ich mir angeschaut, welche Singles 2020 und 2021 mit Platin oder Gold ausgezeichnet wurden. Diese Auszeichnungen richten sich nach Verkaufszahlen und werden vom Bundesverband Deutscher Musikindustrie herausgegeben. Daraus habe ich die Lieder gezogen, die Rap in deutscher Sprache beinhalten und von diesen wiederum die Texte angeschaut und alle ausgesucht, in denen eine Mutter genannt wird. Das kann entweder Mutter, Mama oder auch Mom sein. So hatte ich dann 47 Lieder, in denen diese Wörter 63 Mal vorkamen. Von allen diesen Fällen waren übrigens nur eine Perspektive weiblich, und zwar in Tränen aus Kajal von Celine. Na, könnt ihr hören, wann sie von der Mutter singt?

0: Die Mutter im deutschsprachigen Rap. Dieses Thema habe ich in meiner Bachelorarbeit untersucht. Wann immer ich das erzählt habe, war der erste Impuls meines Gegenübers: Ah, ich ficke deine Mutter, Mucke, oder? Dazu kann ich sagen, ja, aber nicht nur. In meinem Datensatz kam die Mutter 63 Mal vor. Aber nur in 7 Fällen davon wurde sie gefickt. In Haftbefehls 069. Fick ihre Mutter, verpasst sie Namen mit der schwachen Mache. Oder Marlboro Rot von Samra zum Beispiel.
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0: Nicht ganz so explizit ist es aber bei Stoff und Schnaps von Ronny Flex und Lil Kleine.
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0: Viel öfter geht es im Rap um die Liebe zur eigenen Mutter. Das kann sich ganz unterschiedlich äußern. Bei Apache will die Rap-Persona die Mutter zum Beispiel unterstützen.
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0: Das Ziel formuliert Capo in Lambo Diablo GT.
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0: Oder auch Kollega in Du bist Boss.
6: 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Du bist Boss.
0: Wie eine Entschuldigung klingen die Texte bei Capital Bra in Tilly Dean.
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0: Oder auch in 10 Jahre von Jizzes, Alex Bones MC und Maxwell.
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0: Ein dritter Aspekt, der in den Liedern des Datensatzes immer wieder auftaucht, ist das Gefühl der Dankbarkeit gegenüber der Mutter. Dabei geht es oftmals um Situationen aus der Vergangenheit, also der Jugend oder Kindheit der Rap-Persona, die geschildert werden. Besonders hervortritt dabei 2002 von Sido und Apache 207 aus 2019.

0: In 200 km/h von Apache 207 vergleicht die Rap-Persona die ökonomischen Umstände, in denen sie aufgewachsen ist, mit den aktuellen. Sie erkennt dabei eine Umkehrung der Situation.
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0: Eine besondere Form, sich für die Unterstützung der Mutter auch in der Vergangenheit dankbar zu zeigen, ist es, ihr den aktuellen oder auch zukünftigen erhofften Erfolg zu widmen. Hier werden die Gefühle gegenüber der Mutter zwar nur indirekt offenbar, dennoch zeigt sich, dass sie einen hohen Stellenwert im Leben der Rap-Persona einnimmt. In dieser Kategorie waren 8 Fälle in meinem Datensatz, zum Beispiel in Wir ticken von Capital Bra und Samra.
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0: Oder Ballin von Luciano.
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0: Außerdem kommt in 5 Songs eine Wertschätzung gegenüber der Mutter zum Ausdruck. Ob die Mutter als Vorbild gesehen wird, wie in Run, Run, Run von Capo.

0: oder Rücksicht auf sie genommen wird, wie in Oder nicht von Kontra K.
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0: Neben diesen vielen Fällen der positiven Gefühle finden sich auch negative Äußerungen über die eigene Mutter. Im Duo 2012 von Bowser und Juju berichten zwei Rap-Personen davon, welche Erfahrungen der Zurückweisung durch die Mutter sie in der Vergangenheit durchlebt haben.

0: Mit welchen Gefühlen wird die Mutter im deutschsprachigen Rap verbunden? Damit beschäftigen wir uns gerade im Störfleck. 2012 von Bowser und Juju beschreibt dabei eine negative Emotion gegenüber der eigenen Mutter. Das Bild einer Rabenmutter wird auch bei Jizzes mit Donuts gezeichnet. Was kann man also allgemein über die Charakterisierung der Mutter im reichweitenstarken deutschsprachigen Rap sagen? Man muss genau hinschauen. Die Mutter wird auf verschiedene Weisen dargestellt. Beim Klischee der Ich ficke deine Muttermucke kann man aber durchaus etwas entgegensetzen. Zum Ende meiner Bachelorarbeit haben sich für mich daher drei Blickrichtungen auf die Mutter ergeben, die im deutschsprachigen Rap eingenommen werden. Auch diese decken nicht alle Fälle ab, aber immerhin kommt etwas mehr als die Hälfte dabei unter. Erstens, die Mutter wird mit dem Zuhause assoziiert, damit wird sie als häusliche Person charakterisiert. Der Haushalt ist der Einflussbereich, den sie für sich beansprucht. Damit verknüpft sind Beziehungen zu anderen Familienmitgliedern, oftmals der Rap-Persona, den Kindern oder Partnern, den Kindsvätern. Diese Beziehungen können allerdings emotional unterschiedlich besetzt sein. Mit dem Zuhause wird zunächst ein Gefühl der Geborgenheit assoziiert und vermittelt. Dieses wird in einigen Fällen im Datensatz bestätigt, in anderen wird es gebrochen, was besonders bei 2012 von Bowser und Juju auffällt. Die Mutter wird somit in den einzelnen Fällen unterschiedlich bewertet. Positiv als liebevoll sorgend bis kritisch da abweisend gegenüber den Kindern. Die Idealvorstellung einer Mutter, die damit transportiert wird, entspricht in weiten Teilen dem kulturellen Idealbild im deutschsprachigen Raum insgesamt. Zweitens, die weinende Mutter. Tränen fließen. Anlass sind meist die Handlungen der Kinder oder was mit dem Kind geschieht. Damit wird deutlich, dass die Kinder den größten Einfluss auf die Mutter haben. Ihre Gedanken und Handlungen hauptsächlich um die Kinder kreisen. Das entspricht dem Bild der Mutter als Ideal im deutschsprachigen Raum. Von der Rap-Persona wird die Mutter dementsprechend vorrangig positiv bewertet. Es kann gedeutet werden, dass Verständnis für die Situation der Mutter aufgebracht wird, sollte sie der Idealvorstellung und dem damit verknüpften Aufgaben nicht gerecht werden. Ihr gegenüber werden also positive Gefühle zum Ausdruck gebracht. Diesem Bild gegenüber steht drittens die ratgebende Mutter. Die Mutter wird in 10 Songs explizit als eine Instanz inszeniert und anerkannt, die ihre Meinung hat und ausdrückt. Dabei geht es meist um die Belange der Kinder. Sie wird somit entsprechend dem Ideal der für die Kindersorge tragenden Person dargestellt und positiv bewertet. Geht es um die Mutter einer anderen Person, sind die Gefühle eher negativ. In dieser Rolle kommuniziert sie dem eigenen Kind, von der Rap-Persona Abstand zu nehmen oder spricht Warnungen aus. Hören wir dazu Attackieren von Bones MC und Raf Camora featuring Hannibal.
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0: Das war der Störfleck für diese Woche, am Mikrofon Carola. Ich habe euch die Ergebnisse meiner Bachelorarbeit an der Universität Freiburg im Fach Medienkulturwissenschaft vorgestellt. Darin habe ich mich damit beschäftigt, wie die Mutter im reichweitenstarken deutschsprachigen Rap dargestellt wird. Kommen wir also zu meinem persönlichen Fazit. Im deutschsprachigen Rap wird die Mutter auf ganz unterschiedliche Weise dargestellt. Das Klischee von der sexuellen Objektifizierung der Mutter trifft aber nur in Teilen zu. Konkret waren es nur 7 von 63 Fällen in meinem Datensatz. Zur Erinnerung, der Datensatz bestand aus den Titeln, die 2020 und 2021 vom Bundesverband Deutscher Musikindustrie mit Platin oder Gold ausgezeichnet wurden, die also 1000-fach verkauft worden sind, 1000-fach gestreamt und gehört wurden. Der Mutter wird dagegen auch ganz viel Liebe entgegengebracht. Aber auch diese Dichotomie zwischen der guten und der schlechten Mutter, der gleichaltrigen Mutter, die geldsüchtig ist, und der Glorifizierung der eigenen Mutter, auch das erfasst die Komplexität, mit der auf die Mutter im deutschsprachigen Rap geschaut wird, nicht komplett. Es ist einfach ein Spektrum, in dem auch die eigene Mutter kritisiert werden kann oder die Mutter eines anderen anerkannt werden kann. Es ist also komplett unterschiedlich. Für mich habe ich rausgezogen, dass es diese 3 Betrachtungsweisen gibt, die durch die Textanalyse rausgekommen sind. Und zwar die Mutter als Zuhause, mit dem Geborgenheit assoziiert wird. Dann die Mutter, die weint. Und die Mutter, die einen Ratschlag parat hat. Und in dieser Rolle hat sie auch dann eine gewisse Handlungsmacht und kann Einfluss nehmen auf ihre Umwelt und auch auf ihre Kinder, was sie als eine starke Frau darstellt. Zum Thema Frau bringt mich aber auch ein etwas kritischer Blick auf den deutschsprachigen Rap. Es geht nämlich hauptsächlich um heteronormative Vorstellungen von Leben. Also eine Mutter ist total damit verknüpft, dass diese Person das biologische Geschlecht weiblich hat. Es fehlt im kommerziell erfolgreichen Rap ein Blick dafür, dass es auch alternative Lebensentwürfe gibt und es zwischen der Binarität von Mann und Frau andere Geschlechter gibt und außerhalb von dieser Binarität auch. Das wird im kommerziell erfolgreichen Rap einfach nicht thematisiert. Soweit also zu den Ergebnissen meiner Bachelorarbeit und meinem persönlichen Fazit. Vielen Dank fürs Zuhören und bis bald.
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0: Willkommen zu einer neuen Ausgabe der Sendung
1: Tiefertu
0: mit Herrn S und
1: M.
0: Und heute geht es um Festivalmusik.
1: Ja.
0: Musik für Festivals. Und beginnen werden wir mit was?
1: Beim Thema Festivalmusik, da muss natürlich ein Stück dabei sein, das auch Festival heißt. Und ich habe eines gefunden, das war gar nicht schwer, denn es war ein Ohrwurm für mich schon in den 90er Jahren. Jetzt habe ich es wieder entdeckt. Bobby and the Midnights hören wir jetzt aufgenommen bei einem sehr großen Open-Air-Festival, nämlich dem Jamaica World Music Festival in Montego Bay am 27. November 1982. Und wir hören hier Bobby, das ist Bob Weir von den Grateful Dead, und er wird unterstützt von einer hochkarätigen Mannschaft, unter anderem dabei am Bass Alfonso Johnson und am Schlagzeug, und man wird ihn auch singen hören, der legendäre Billy Cobham. Jetzt hören wir also Festival und danach noch Youngblood vom Montego Bay Jamaica World Music Festival 1982.

0: Soweit also der für uns heute programmatische Titel Festival mit Youngblood zusammen, aufgenommen 1982 auf Jamaica von der Gruppe Bobby and the Midnights, featuring Bob Weir und mit der tiefen Stimme, das war wirklich Billy Cobham. Und der Titel Festival war auch auf der ersten LP von Bobby and the Midnights 1981 enthalten. Und Ralf, wie geht's jetzt bei dir weiter?
1: Bei mir geht es weiter mit natürlich Gerard Hoffnung. Gerard Hoffnung und seine Music Festivals in den 50er Jahren. Natürlich gibt es Festivals auch schon viel länger. Also wenn wir an Operfestivals in Bayreuth denken zum Beispiel. Ja, schon seit dem 19. Jahrhundert. Aber im Wesentlichen sind die Festivals doch eine Erfindung, würde ich behaupten, der Briten. Also die Proms, da kommen wir heute auch nochmal dazu.
2: Oh, schön.
1: Die Promenadenkonzerte der BBC zum Beispiel, von Sir Henry Wood begründet, also als bevor es die BBC gab natürlich, auch im 19. Jahrhundert. Und vielleicht spielt darauf auch Gerard Hoffnung mit seinen Festivals letzten Endes an. Ich habe herausgesucht aus The Hoffnung Astronautical Music Festival, von 1961, das war glaube ich das letzte auch, das Festival Anthem von Francis Baines, und wir hören die Trumpeters of the Royal Military School of Music zusammen mit dem Hoffnung Festival Choral, mit der Hoffnung Festival Choral Society und dem Hoffnung Symphony Orchestra, geleitet von eben Francis Baines.

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1: Ja. Hoffnung, Gerhard Hoffnung ist natürlich auch bekannt als Zeichner von absurden Musikerausdrücken oder Ausdrucksweisen. auf jeden Fall zu empfehlen, wer es früher kannte, man es heute, weiß ich nicht, ob man es noch so kennt. Da gibt es auch ein ganzes Buch davon, was er damals gezeichnet hat.
0: Mit Karikaturen.
1: Ja, so kann man es vielleicht nennen.
0: Kann man schon so nennen, ja. Ich mache jetzt weiter, ich unterbiete dich fast in der Kürze dieses Stückes.
1: Nein.
0: Doch, das gibt es auch bei mir, zumal von einer Band, die nicht für kurze Stücke bekannt ist, die Mooseheart Faith Stellar Groove Band. Die haben 1997 eins ihrer kürzesten Werke veröffentlicht, nämlich das Stück Yippie Festival mit Y vorne.

Ja, als nächstes habe ich etwas, eigentlich nur einen Ausschnitt aus einer Ouvertüre von Leonard Bernstein, die, glaube ich, eigentlich die Ouvertüre ist, die am besten geeignet ist für zur Eröffnung eines Musikfestivals mit Orchester auf jeden Fall. Das Festival, um das es jetzt geht, ist das von Verbier. Also es ist nicht nur Orchester, sondern auch Kammermusik, die es da zu hören gibt. Und wir hören jetzt hier einen kleinen Ausschnitt aus der Ouvertüre zu Candide von Leonard Bernstein, geleitet, das Verbier Festival Orchester wird geleitet von Klaus Mäkelä, aufgenommen 2023.

kommen wir jetzt zu einem der ersten großen Open-Air-Festivals, auf denen ich dabei war. Das war am 6. Juli 1985 bei der großen Reunion-Tour von Deep Purple damals, Perfect Strangers Tour. Und da spielten im Vorprogramm unter anderem die Rodgau Monotones. Das war natürlich klasse für die deutschen Fans und für die Rodgaus sicherlich auch. Die haben da sehr viel ZZ Top auch gecovert und gejammt. Danach kam Meatloaf, wenn ich mich recht erinnere. Dann war Roger Chapman dabei mit einer wunderbaren Band. Und die Gruppe Mountain, die waren auch da. Und das war eine kleine Sensation, denn die hat man ja ewig nicht mehr in Deutschland gehabt. Damals Leslie West, Corky Lane und am Bass von Colosseum Mark Clark. Und wenn ich mich recht erinnere, war sogar noch Michael Schenker bei einem Stückchen mit dabei. Den hat man aber, glaube ich, nicht gehört, eher gesehen. Wir hören jetzt von dem Auftritt von Mountain vom 6. Juli 85, wie gesagt, einen Live-Mitschnitt, und zwar den Klassiker Mississippi Queen. Und da kann man diese Live-Atmosphäre, die auf einem großen Open-Air-Festival herrscht, sehr gut nachvollziehen. Denn dieses Konzert wurde aus dem Publikum heraus aufgenommen. Viel Spaß jetzt mit einer kleinen Zeitreise, mehr als 40 Jahre zurück. Mountain. Leider gibt es diese Band ja auch nicht mehr.

0: Die Gruppe Mountain mit Mississippi Queen, aufgenommen 1985 in Nürnberg.
1: Also bei mir geht es jetzt weiter mit einem Orchester, das aus dem Festival hervorgegangen ist, das Budapest Festival Orchestra. Ivan Fischer ist der Begründer dieses Orchesters und es besteht nun außerhalb von Festivals auch weiter. Das gab es auch früher schon. Zum Beispiel gab es bei der DECA ein eigenes Orchester in Großbritannien und daraus wurde das London Festival Orchestra beispielsweise. Das Budapest Festival Orchestra hören wir jetzt mit dem Intermezzo aus der Harjanus-Suite von Zoltán Kodály.

Ja, beim Thema Festivalmusik, da kommt man natürlich um ein Festival nicht herum, das zum Glück jedes Jahr stattfindet, und zwar ist es das Finkenbach-Festival. Auch in diesem Jahr 2026 wird es wieder stattfinden, und zwar am 7. und 8. August. Anreise besser ein, zwei Tage vorher. Da werden spielen die Mars Mushrooms, Spiral Drive, die Miller Anderson Band, Kran, Live de Leuf Band und Alex Auer Ibanda am Freitag und samstags dann Sula Bassana, Guru Guru Pristine und My Sleeping Karma. Also wer da nicht hingeht, ist wirklich selber schuld. Und ich habe für euch ein kleines Schmankerl mitgebracht, nämlich eine Band, die in diesem Jahr auch wieder auftreten wird, Kran. Von denen habe ich eine Aufnahme aus dem Jahr 2018 in Finkenbach mitgebracht, vom 11.08.2018 genau gesagt. Und da spielten sie ganz am Schluss ihres sehr langen Sets den Klassiker Nam Nam mit vielen kleinen Reminiszenzen an ihre musikalische Vergangenheit. Wir hören jetzt eine 18-minütige Version von Nam Nam mit Peter Wohlbrand, Jan Friede und Helmut Hattler. Kran!

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1: Das war Nam Nam von der Gruppe Kran, aufgenommen beim Finky Festival 2018. Und wer die Gruppe live erleben will, kann das tun beim diesjährigen Finkenbach Festival 2026. Am 7. und 8. August findet es statt und Kran spielen gleich am 7. August. Tickets und Infos gibt es unter www.finkenbachfestival.de. Ich hoffe, man sieht sich.
2: Ich selbst hatte mal das Vergnügen, bei einem Festival mitzuwirken, einem Opernfestival auf Rügen. Es nannte sich Putbus Festival und war so, wenn man so will, eine Fortführung von Rossini in Bad Wildbad. Und da hat das Minsk Orchester als Festivalorchester mitgewirkt unter Leitung von Wilhelm Keitel. Und sie hatten auch einen eigenen Chor zur Aufführung von Rossinis Guglielmo Tell, wie das dann so schön auf Italienisch heißt. Eigentlich ist es ja eine französische Version früher mal gewesen unter Guillaume Tell. Und wir hören daraus den finalen Chor Viva la Svezia. Lasst euch überraschen, ihr kennt es bestimmt.

0: um Halbzeit und jetzt kommt
1: die
0: Geburts-
1: und Todestagseck. Der seduktive Du hier auf Radio Störfunk mit Herrn S. und
0: Herrn M.
1: Ja, wir schauen 14 Tage zurück. Wer ist da so alles gestorben und geboren worden?
0: In der Vergangenheit.
1: Natürlich. Wir können ja noch nicht ahnen, was aus.
0: Was noch kommt, ja, genau.
1: Das Beste gerade kommt. Geborenen Kindern wird.
0: Das Beste kommt noch. Aber wir fangen an am 9. Juli.
1: Wenn du da was hast.
0: Ich hätte da ein Geburtstagskinderl. Er wäre, oh jetzt muss ich rechnen, genau 80 geworden, hat es leider nicht ganz geschafft, 1980 bereits gestorben. Bon Scott, der erste Sänger von AC/DC. Er wäre 80 geworden, unglaublich.
1: Na sowas. Dann gehe ich weiter zum 10. Juli. Da habe ich einen Todestag zu verzeichnen. 1941 in Los Angeles gestorben. Müsstest du eigentlich auch haben?
0: Nee.
1: Jelly Roll Morton.
0: Oh.
1: Ja, also ein Ragtime-Begeisterter. Aber ich habe auch noch was, stimmt, habe ich vergessen, einen Geburtstag 1911 in Chicago, den Jazz-Drummer Joe Jones.
0: Oh, Philly Joe Jones oder Chicago, ja. Joe Jones. Ne, Philly Joe Jones.
1: Chicago?
0: Chicago Joe Jones. Gab es mehrere, ja. Sehr gut, ist aber auch nicht alt geworden, glaube ich. Ja, alle in den 50ern dann gestorben. Ja, ich wäre am 11. dann wieder dabei.
1: Na dann.
0: Mit einem 80. Geburtstag, leider hat er den auch nicht mehr ganz geschafft. John Lawton war unter anderem Sänger bei Lucifer's Friend und Uriah Heep. Ja, wäre 80 geworden. Und am 11.7. war auch ein Todestag, der starb genau vor 15 Jahren. Rob Grill von den Grassroots, auch eine tolle Band gewesen. Ende der 60er, Anfang der 70er Jahre. 12. Juli. Hast du nix? Mann, unglaublich. Da habe ich einen 80. Geburtstag und er hat ihn auch gefeiert. Jeff Christie, der Gründer derselbigen Band Christie. Die hatten mit Yellow River einen großen Hit. Den hat er vorher für die Tremolos, glaube ich, geschrieben und die wollten ihn nicht und hat dann halt selber eingesungen und ist dadurch dann zum Plattenmillionär geworden.
1: 13. Juli?
0: Jo.
1: 13. Juli, da habe ich 1951 als Todestag von Arnold Schönberg in Los Angeles gestorben. 1951, der Nachbarschaft. Er lebte da schon nicht mehr. George Gershwin, mit dem hat er ja Tennis gespielt.
0: Ah ja.
1: Und ich habe 1936 in Cleveland in Ohio einen Geburtstag mit dem Tenorsaxophonisten Albert Ayler.
0: Oh ja, großes Vorbild von Roland Schäffer. Das war ja auch einer, der konnte drei Saxophone gleichzeitig spielen und ist leider aber auch schon sehr jung gestorben, 1970 bereits. Am selben Tag, plus 10 Jahre später, also am 13.07.1946, wurde Cheech Marin geboren. Den kennen wir alle in seiner Paraderolle von Cheech and Chong. Ist jetzt auch schon 80, aber immer wieder unterwegs und immer wenn es um Drogen geht, ist er natürlich in der ersten Reihe mit dabei. Ja, weiter geht's am 14. Habe ich nichts. 15 habe ich was. Nämlich Linda Ronstadt wurde da 80. Die ist zwar schon seit längerer Zeit nicht mehr auf den Bühnen zu erleben, aber politisch ist sie immer noch aktiv, was gewissen Leuten in den USA natürlich nicht passt. Ja, dann mache ich mal weiter. Wenn du nichts hast, dann mache ich gerade weiter. Desmond Dekker wäre am 16.07.85 geworden. Der hatte einige frühe Reggae-Hits. Oh, The Israelites zum Beispiel, das war, glaube ich, sein Durchbruch damals, auch 1968, ist leider 2006 gestorben. Am 17.07. hätte ich einen Todestag anzubieten.
1: Ich auch.
0: Du auch.
1: Ja, ein bisschen früher wahrscheinlich.
0: Ja, meiner ist vor genau 30 Jahren gestorben. Chess Chandler war Bassist bei den Animals, Mitbegründer der Animals und Entdecker von Jimi Hendrix.
1: Mein Todestag war 1871 in Leipzig am 17. Juli. Da starb der Pianist und Komponist Karl Tausig.
0: Wow. Am 18.07. hätte ich einen Musiker, der war mit Eric Burdon unterwegs. Und zwar als Eric Burdon and War ihre Platten gemacht haben, Anfang der 70er Jahre. Das war Papa D. Allen, der eigentlich Thomas Allen hieß, aber da er der Älteste in der Band war, wurde halt Papa genannt, war damals schon in den 40ern. ist bereits 1988 gestorben. Der spielte Congas in erster Linie. Ja, dann am 19. geht's bei dir weiter.
1: Nö,
0: dann mache ich weiter mit zwei 80. Geburtstagen. Alan Gorey von The Average White Band aus Schottland, der wurde 80, genauso wie leider Hans Reffert seinen 80. nicht mehr feiern konnte. Der ist bereits vor 10 Jahren gestorben. Hans Reffert von unter anderem der Gruppe Zauberfinger und später dann war er bei Guru Guru mit dabei. Dann hätte ich noch einen 70. Geburtstag. Nicky Sudden wäre 70 geworden am 19. Juli. Dann habe ich erst wieder am heutigen Tag welche.
1: Ach was, ja, du auch.
0: Im Juli halten sich alle Geburten zurück.
1: Komisch.
0: Ja, weiß auch nicht warum.
1: Eigentlich? Naja, gut. Ja, am 22. Juli heute, ohne Tusch, so wie es sich anhört.
0: Ja, ja, wie immer.
1: Da wurde 1822 in Crescentino in Italien der Dirigent und Komponist Luigi Arditi geboren. Dann 1895 in Graz der Dirigent Hans Rosbaut, der sich ja als Chefdirigent des SWF-Sinfonieorchesters Baden-Baden vor allem um das Wiederbeleben der Donaueschinger Musiktage verdient gemacht hatte nach dem Zweiten Weltkrieg. Und dann habe ich noch, ja, den hast du sicherlich auch, Mireille Mathieu.
0: Ah.
1: 1946 geboren.
0: Wir reden nicht über das Alter.
1: Ja.
0: Weil wir sind ja charmant.
1: Ja, charmant. Geboren in Avignon.
0: Oui.
1: Und wir kennen sie eigentlich eher als Schlagersängerin, aber sie ist eigentlich mehr eine Chansonsängerin. Auf Französisch.
0: Ja, in Frankreich auf jeden Fall, ja. Ja, jetzt kommt ein kleiner Tusch, glaube ich.
1: Halt.
0: Doch, jetzt. Ralf, das dürfen
1: also
0: wir doch
1: nicht. Also für Todestag ein Tusch weiß ich jetzt nicht so ideal.
0: Ja, ich habe ja noch Geburtstage zu.
1: Ich habe noch einen finnischen Bassisten.
0: Nein.
1: Doch. 1989 gestorben schon in Juva bei Mikkeli. Ja, ja, ist das da, ja. Der Bassist Martti Talvela. So hieß der.
0: Ja.
1: Und sonst, vielleicht 1919 wurde von Manuel de Falla der Dreispitz, das Ballett der Dreispitz in London, komischerweise, aufgeführt.
0: Merkwürdig, ja. Die hatten die großen Häuser. Vielleicht liegt es daran. Oh. Ja, ich habe ein Geburtstagskind. Heute wird genau 85 Jahre jung. Aber es glaubt oder nicht, George Clinton von Funkadelic und Parliament und er ist immer noch musikalisch aktiv. Rick Davies von Supertramp wäre 82 geworden, ist leider letztes Jahr verstorben. Und dann habe ich nur noch Todestage für den heutigen Tag.
1: Tja.
0: Und zwar 5 an der Zahl. Heute vor 9 Jahren, ich verrechne mich immer, starb der Schweizer Singer, Texter, Gitarrist und was auch noch alles, Multiinstrumentalist Polo Hofer. Heute vor 2 Jahren starben sowohl John Mayall, der die British Blues Invasion in die USA gebracht hat, und Duke Fakir von den Four Tops, der starb auch heute genau vor 2 Jahren. Und heute vor einem Jahr starben weitere 2 Ausnahmemusiker, der Trompeter Chuck Mangione und der Sänger und Schwäbisch Hall-Fan Ozzy Osbourne.
1: Denn, Schwäbisch Hall-Fan?
0: Wissen wir ja alle, in Schwäbisch Hall wurde die Pommesgabel erfunden von der Gruppe Black Sabbath, als sie hier 1969 in der Hospitalkirche aufgetreten sind. Und das war's schon von der
1: Geburts-
0: und
1: Todestagseck.
0: Hä? Das sind die von du.

Als nächstes hört ihr eine wahre Naturgewalt musikalischer Art, die norwegische Band Pristine. Die werden in diesem Jahr auch auftreten, unter anderem auch beim Finkenbach Festival. Aber ich habe jetzt eine Aufnahme von einem anderen sehr großen Festival, das ich auch immer wieder gerne ans Herz euch legen möchte, nämlich das Burg Herzberg Festival. Dort spielten Pristine bereits im Jahr 2017, wenn ich mich recht erinnere. Ich glaube, das war das erste Mal, dass sie da aufgetreten sind. Am 27. Juli 17 war es, genau. So gegen 18 Uhr haben sie angefangen und da haben sie sich dann in kürzester Zeit in die Herzen der Herzberg-Besucher gespielt. Wir hören jetzt von ihrem Auftritt dort das Stück California und ich glaube, das könnte euch auch wieder Geschmack machen auf Live-Musik. Viel Spaß jetzt mit Pristine.

0: geht natürlich nicht nur Rock- und Folk-Festivals, sondern auch Jazz-Festivals. Eines der bekanntesten ist hier Jazz Baltica. Aus dem Jahr 2018 lässt sich etwas Besonderes verzeichnen. Da trat nämlich Helge Schneider auf mit seinem Heart Attack Number One Konzert. Zusammen mit dem Drummer Pete York und dem Gitarristen Henrik Freischlader. Und wir hören da den Schluss aus diesem Konzert von damals.
1: Muss immer kurz, kleine, mein linkes Bein muss man ganz kurz ausspannen. Das rechte brauche ich gar nicht, ne? Denk mal, aber brauche ich genauso als zum Beispiel als Anker, also als Gegengewicht für das linke Bein. Ich spiele hier Bass mit dem Fuß. Da können wir uns, das ist auch eine sparsame Geschichte, weil ein Bassist kostet unendlich Geld auch wieder dazu. Da wäre noch ein vierter Schreckenstyp dazu. Das ist zu viel. Mit drei reicht eigentlich, denke ich, ne? Oder? Auf jeden Fall macht es hier irre Spaß heute Abend hier, heute Mittag hier in Timmendorfer Strand. Ja, früher schon, als Kind war ich schon hier. Niendorf, aber weil da war nicht so teuer. Ja, besser. War schön da. Da haben wir viel gesoffen und so. Als 15-Jährige schon am Strand immer Bier, ne? Beer. You know? Beer, you know? You can a song from sing, what? And now it reaches sich himself, ne? Now in the older. Im Alter rächt es sich dann. What a nice shirt. Vivian Westwood. That jazz. Schön flowers. What for flowers? You know it's, what it is? Orchidee.
2: Orchidee.
1: Yeah. Says Orchidee.
2: Yeah.
1: Nero Wolfe, you know?
2: Nero Wolfe?
1: Yes, detective. Nee, Advokat, Avocado. Yeah. Henrik kommt aus dem Sauerland, ne? Gebürtig Sauerland und hat sich verbessert. Er ist nach Wuppertal gezogen. Wir spielen nur ein Lied und dann packen wir ein, dann fahren wir wieder nach Hause. Weil das ist echt zu kalt hier, das Meer. Also, es hat keinen Sinn. Aber so mal ein Fischbrötchen essen hier in Niendorf am Hafen, kann ich euch nur empfehlen. Sehr lecker. Vögelpark, auch gut. Also Vogelpark, Entschuldigung. Hier, das ist auch so ein Vogelpark. Muss man hingehen. You know, the bird park is here. Yeah, Nero. Are you like it? Yeah.
2: Yeah,
1: pass auf, that the birds nicht pick the Hemd kaputt. Because the bird like flowers. Ich habe ihm erzählt, dass alle Frauen Blumen mögen. So, also. I go on the organ back. Ah, da sehe ich mich. Ich sehe gar nicht so alt aus, wie ich da aussehe. Du siehst auch noch verhältnismäßig jung aus für 80 bald, ne? Oder? Pete, wie alt bist du jetzt geworden? 32. 73, ne? Oder 69, ne, glaube ich, ne? 71?
2: In August
1: 76. Oh, yes. Happy birthday. Because we don't meet before, so I can give it yet the gratulation now. Perhaps. Ah, wir spielen manchmal mit noch viel älteren Leuten, finde ich. Ne? Der Jazz hält jung, ne? Jazz holds young. Jazz hält jung, wenn du nicht schleppst. Er hat jemanden bei, der ihm das Schlagzeug schleppt. Der wird allerdings nicht alt.
3: What a nice atmosphere, isn't it?
1: I can English when I will. Oh, da ist ja ein Haar. Wird verrückt. Warte mal, andere Seite. Da. Ist das schrecklich. Der muss natürlich komplett retuschiert werden, der Film jetzt. Mal einen Schluss und was spielen wir denn noch? Wir haben jetzt alles gespielt, was wir kennen. Inagada da wieder. Und jetzt noch.

Damit habe ich angefangen, früher, als ich angefangen habe zu improvisieren, habe ich 10 Jahre lang gespielt. Immer nur das Stück. Und dann habe ich eine Gruppe gefunden, die dieses Spiel, dieses Lied konnte, Deep Purple. Stell dir mal vor. Genauso ging es mir mit Glenn Miller. Das können wir spielen. In the Mood. Also, direkt falsch angefangen. Dann spiele ich was ganz anderes jetzt. Zu schwer, too heavy.

Ja, die technischen Möglichkeiten solch eines Instrumentes sind natürlich beschränkt. Und selbst ich als Komponist kann natürlich nicht mehr herausholen, als Beethoven es selber gemacht hat. Auf Wiederhören!

Und nach dem Jazz Baltica Festival geht es jetzt nach New Orleans zu einem Zydeco Festival. Und wir hören Nathan and the Zydeco Cha-Chas mit Festival Zydeco.

Festivals bringen natürlich auch Menschen zusammen, die man da nie zusammen musizieren erwarten würde. So war das zum Beispiel 1949 der Fall, kurz nach dem Zweiten Weltkrieg, als in Luzern beim Luzern Festival kein geringerer als Yehudi Menuhin als Violinvirtuose das Brahms Violinkonzert gespielt hat unter der Leitung von Wilhelm Furtwängler. Wenn man sich erinnert, Furtwängler war zur Nazizeit ein Dirigent, der, sage ich jetzt mal, jetzt nicht gerade zurückgestanden ist in der Zeit, sondern sehr viel auch in Anwesenheit von Nazi-Größen dirigiert hat, die Berliner Philharmoniker nämlich. Und Menuhin war jüdischen Glaubens und hielt sich damals meines Wissens die meiste Zeit in Großbritannien und vielleicht in den USA noch auf. Und trotzdem bringt ein Festival dann solche Leute zusammen, und wir hören jetzt den letzten Satz aus diesem Brahms-Violinkonzert.

Wir hörten Yehudi Menuhin als Violinvirtuosen beim Brahms-Violinkonzert beim letzten Satz mit dem Luzern Festival Orchestra unter Leitung von Wilhelm Furtwängler. 1949 das Ganze aufgenommen beim Luzern Festival in der Schweiz. Ich habe noch was von der Schweiz, aber erst vorweg was ganz Kurzes. Wir haben sie ja vorher schon mal angedeutet, die Last Night of the Proms. 2009 sang Rule Britannia die Sopranistin Sarah Connolly. Und natürlich wurde sie wie immer vom BBC Symphony Orchestra begleitet unter der Leitung hier von, wie hieß der gute Dirigent, David Robertson.

0: Ja, und jetzt habe ich noch was für dich.
1: Yes.
0: Als kleiner Rausschmeißer vor dem Rausschmeißer. Montreux, das Jazzfestival, ist natürlich auch eines der bekanntesten. Und treten nicht nur Jazzgrößen auf, sondern auch mal einen Bluesmusiker wie B.B. King, wobei der natürlich auch Richtung Jazz viel gemacht hat. Wir hören jetzt 1993 seinen Auftritt, also wirklich den Auftritt damals, man wird es im Applaus merken. Und dann folgt Let the Good Times Roll.

0: Leon Warren, Guitar.
1: Das war's auch schon mit Tiefretou und Musik für Festivals.
2: Am Mikrofon verabschieden sich für heute Björn Münz und
1: Ralf Snorava
2: mit Jürgen Markus.

Ja, so fängt es an, das Gefühlsradio vom Radio Störfunk mit Ralf Drechsel am Mikrofon und in der Musikauswahl. Ja, ich hoffe, wir schwenken wieder durch die verschiedenen Gefühlswelten, die mit der Musik zu tun haben. Entweder die Gefühle, die durch die Musik erregt werden, oder auch die Texte. Ever, however, die Doors, die kommen jetzt als erstes dran. 1977 haben die Restgruppe Doors, 1970 ist der Jim Morrison gestorben, haben eine Aufnahme rausgebracht, in der die Stimme von Jim Morrison eingebaut wurde, die 1970 aufgenommen wurde, war der Ghost Song, The Ghost Song.

Ja, wer die CD oder LPs von den Doors kennt, weiß, was jetzt danach kommt oder käme. Ja, dieser Song hat mich doch irgendwie fasziniert. The Ghost Song, aufgenommen und rausgebracht, als Jim Morrison schon lange nicht mehr lebte. The Ghost Song, wahrhaftig Ghost Song. Ja, das nächste Lied ist das Motto eigentlich für heute, auf jeden Fall, vielleicht für immer, Better Together.

Jack Johnson, 2004 in den USA. Ja, das ist so ein Lied, da stelle ich mir vor, mit einem Drink am Feierabend. So eine perfekt getimte Smoothie-Musik. Genau. Wir kommen jetzt zu unserer Abteilung Deutschland. Ich spiele immer gern die Wise Guys und das aus gutem Grund. 2012 hier, The Wise Guys.

Ja, die Gruppen haben alle eine bestimmte Zeit, wo sie gut zusammen harmonieren. Und dann geht doch jeder seinen individuellen Weg weiter. Ich weiß nicht ganz genau, was aus ihnen geworden ist. Es gab irgendwie eine Nachfolgegruppe. Lauter Wise Guys waren das, genau. Das zweite Lied hier in der Abteilung Deutschland ist von Vivian van der Spree. Habe ich auch vorher noch nicht entdeckt gehabt. Erst vor kurzem der Mitternachtscafé.

Ja, es gibt die kreative deutsche Musikszene auf jeden Fall noch. Ein Beispiel, Vivian van der Spree. Großartig. Wir gehen ins Jahr 2000 und suchen Max Rabe auf. Auch natürlich ein Unikum.

Liebe wird aus dem Mut gemacht. Ja, unglaublich toll arrangiertes Stück von Max Rabe. Wir kehren um aus Deutschland und gehen nach Frankreich. Dort lebt die Sängerin Lura. Lura hat kapverdische Eltern und sie fühlt sich mit ihrer Musik auch den Kapverden verbunden. Und ihr seid hier beim Gefühlsradio vom Radio Störfunk auf den Frequenzen 97,5 UKW-Bereich oder 104,8. Wenn ihr näher an Crailsheim seid und jetzt kommt Lura.

Ja, ganz ähnlich liegt es mit der Sängerin Soha. In Frankreich lebt sie heute, hat algerische Wurzeln und fühlt sich aber auch noch diesen algerischen Wurzeln musikalisch auf jeden Fall verbunden. Frankreich im Jahr 2007 veröffentlicht.

Ja, die Sängerin Soha. Wunderbare Stimmen hört ihr im Moment eher im Gefühlsradio. Wunderbare Stimmen erzeugen auch gute Gefühle, finde ich. Die nächste Sängerin auch im Jahr 2007 veröffentlicht und die stammt aus England, aber in Los Angeles aufgenommen. Wie war die Stimmung 2007 in Los Angeles mit Natasha Bedingfield und Bedingfield? Keine Ahnung, Soulmate.

Neo. Diese Saison wurde dieser Sendung wirklich folgerecht. Das Gefühlsradio spielte Natasha Bedingfield's Soulmate, ganz berühmtes Lied eigentlich. Und das andere ist auch ein ganz berühmtes Lied, welches jetzt kommt. Und das geht in die gleiche Richtung. You are the first, the last, the everything for me mit Barry White. 1974, Vollpower.

Ja, Barry White wurde nun 59 Jahre alt, der Supersänger. Das Orchester, was ihr dazu gehört habt, heißt auch The Love Unlimited Orchestra. Genau, das kann ja auch nicht anders heißen. Die Sängerin Marima aus dem Senegal ist jetzt dran. 2014 hat sie dieses Lied aufgenommen und es ging um My Friend.

Die Sängerin Marema aus dem Senegal. Da kommen auch immer wirklich großartige Musiker aus dem Senegal, obwohl das Land so arm ist. Interessant. My World is Empty Without You heißt dieses Lied. Das kann wirklich sein, wenn der Geliebte oder die Geliebte einen verlässt oder man verlässt sie oder ihn oder man verliert jemanden, weil jemand gestorben ist. My World is Empty Without You. Und mein ältester Song heute aus dem Jahr 1965 mit den Supremes.

Ja, man braucht nicht viel Text für einen guten Song. Die Supremes im Jahr 1965. 1966, nur ein Jahr später, kam diese Scheibe in die Welt sozusagen. Es geht um Einsamkeit in der Gesellschaft und im Alter. Das Lied klingt nicht so, aber das ist der Inhalt mit Eleanor Rigby und den Beatles.

Ja, kurz waren die Lieder damals in den 60ern, aber doch, die haben es auf den Punkt gebracht mit dieser Kürze. Wir gehen in den Libanon 2004. Nancy Ayram, eine unglaublich tolle Stimme. Und hier geht's auch um die Verwirrung einer Trennung, Herzschmerz, Geschichte, eine unglückliche Liebe. Ja, ich würde gerne glückliche Liebe mal spielen, aber in den Liedern geht's ja oft um eine unglückliche Liebe.

Ja, das war's schon wieder, das Gefühlsradio mit Ralf Drechsel. Immer Freitag um 10 Uhr und Donnerstag um 14 Uhr. 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

Herzlich willkommen zur Sendung Ohrenschmaus mit Ralf Drechsel. Die 250. Sendung, Wahnsinn, 250 Mal Ohrenschmaus, original hier aus dem Studio vom Radio Störfunk. Das war Emma van Doppen. Sie spielt auch in der Gruppe Lemonaki mit. Da habe ich ein bisschen geforscht. Die nächsten Male gucke ich mal, ob ich was von der Gruppe Lemonaki hier spielen werde. Es geht heute immer mal temperamentvoll und mal langsamer hier so in der Spannung von sich.

irres Tempo. Divan Hana heißt die Gruppe aus Sarajevo. Lass uns langsam angehen mit der Gruppe Kaldrill aus Belgien, Hilde's Walls.

In Belgien sehr bekannt, Quadrille, leitet sich ab von der Quadrille, die ist im Salontanz. Ja, war ein schöner Walzer, hat man richtig mittanzen können. Wir gehen nach Deutschland, hier im, der seine Ohrenschmaus Perlen der Weltmusik habe ich zusammengesucht und war natürlich auch wieder in Deutschland fündig geworden. Tris Kilian, so eine Mittelalterband eigentlich, hat sich vorgenommen, ein Lied aus Mazedonien, und zwar, würde ich sagen, fast die Nationalhymne Makedonsko Devojje

Ja, genauso temperamentvoll. Triskelion, die Gruppe aus Deutschland, Makedonsko Devojce. Wie gesagt, immer mal abwechselnd ein temperamentvolles Lied und dann wieder ein ruhigeres Lied. Und das kommt jetzt hier mit The Foxglove Trio aus Wales, The January Girl.

Ja, wieder eine Perle entdeckt, eine Perle der Weltmusik in Wales. Wie gesagt, jetzt geht's wieder temperamentvoll weiter mit der Gruppe Rdča aus der Slowakei.

Hradča aus der Slowakei. Das Lied heißt Takasamipachi und übersetzt ungefähr so viel wie Ich mag diese Art. Ja, eine Information für nächste Woche. Wie gesagt, 250. Sendung habe ich hier im Ohrenschmaus. Und das bedeutet ungefähr 5 Jahre beim Radio Störfunk, die Sendung Ohrenschmaus. Aber 50-jähriges Jubiläum ist schon noch eine andere Nummer, nämlich das Nürnberger Badentreffen. Da treten viele Gruppen auf, die ich hier schon gespielt habe oder umgekehrt viele Gruppen, die ich hier noch nicht gespielt habe. Ja. Das Nürnberger Badentreffen nächste Woche vom 30. Juli bis zum 2. August. Umsonst und draußen, ja, es kostet nichts. Und die gesamte Nürnberger Altstadt verwandelt sich in ein riesiges Open-Air-Platz, Open-Air-Bühne mit 90 Konzerten und international Weltmusik. Auf jeden Fall mal googeln, was da los ist. Ich werde vielleicht dort auch auftauchen. Interessanterweise 250 Jahre Baden-Festival und ich habe jetzt hier wieder eine ruhige Gruppe, die Gruppe Virlei aus Dänemark.

Faszinierend, wie sich die Musik aus den verschiedenen Teilen der Welt anhört. Hier Weltmusik im Radiostörfunk in der Sendung Ohrenschmaus. Genau, das war jetzt Dänemark mit der Gruppe Virelai. Wir gehen nach Spanien, schauen wir mal, ob es da temperamentvoller wird. Mit Biela Nuey.

Biela Noye heißt die Gruppe. Ja, kann man so viel gute Musik überhaupt ertragen? Schon besser als schlechte Musik, auf jeden Fall. Ich versuche hier die beste Musik für euch hier in dieser 1 Stunde zusammenzubringen. Warum auch schlechte Musik? Macht eine schlechte Laune, ja. Auch wenn man sie nur nebenbei hört. Glaube ich, besser gar keine dann. Nancy Vieira. Eigentlich in Guinea-Bissau geboren, auf den Kapverden aufgewachsen, glaube ich. Und in Portugal unterwegs mit einem Fado Criollo.

Ja, ich muss jetzt meine Vornahme, dass ich ein temperamentvolles Lied und ein ruhigeres Lied immer miteinander kombiniere, verlassen. Denn ich komme jetzt zu einer Interpretin, die einer breiteren Öffentlichkeit bekannt wurde. 2004 bei den Olympischen Spielen in Athen hat sie gesungen, war sie erst 15 Jahre alt, Areti Ketime.

Ja, ihr hört die 250. Sendung, die 250. Ausgabe der Sendung Ohrenschmaus. Und ich habe mir eigentlich davor überlegt, ob ich vielleicht mal The Best Of spiele, aber das gibt es eigentlich nicht. The Best Of würde Stunden dauern. Ich habe einfach welche ausgewählt, die mir vor kurzem begegnet sind und mir gut gefallen und welche, die mich schon länger begleiten hier in der Sendung. Zum Beispiel dieses Lied hier. Katja Nin, in Burundi geboren, in Belgien lebt sie heute noch. Und sie singt hier ein Lied in der Sprache Swahili. Ist veröffentlicht auf der Putumaya LP Women of Africa. Katja Nin.

0: Ja, sehr schönes Lied von Kadianin, Sinamali Sinadeni. Wenn ich der Übersetzung glauben soll, heißt es, ich habe weder Vermögen noch Schulden. Das ist ja schön. Und zwischendurch singt sie mal I'm Free. Das weist darauf hin, dass es eigentlich ein Coversong ist von Stevie Wonder mit dem Namen Free. Ja, was ich auch immer wieder gespielt habe hier aus dem Debütalbum von Miriam Makeba 1960. Diesen Song hier, das Hochzeitslied der Xhosa.
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müsste mal ein bisschen üben mit dem Klicksong. Super. Man merkt da die ganz junge Stimme von ihr. 1960. Mama Afrika nannte man sie auch, Miriam Makeba. Wir bleiben in Afrika und in Südafrika ebenfalls aufgewachsen. Dollar Brand hieß er, der Junge. Dollar, weil er immer Dollars bettelte, um sich eine LP kaufen zu können. Mit Nachnamen hieß er ja Brand. Abdullah Ibrahim nannte er sich später. Und hier ein Lied von ihm, ich weiß gar nicht aus welchem Jahr. Ist ja auch egal, er ist letzten Monat im Juni 2026 gestorben. In der Nähe von Prien im Oberbayern hat er zuletzt gelebt. Abdullah Ibrahim.

Ja, die Sendung Ohrenschmausen neigt sich dem Ende zu, weil eine Stunde geht doch irgendwie schnell vorbei mit schönen Liedern. Hier ausgesucht Perlen der Weltmusik von Ralf Drechsel. Diese Sendung hört ihr am Freitag 11 bis 12 und auch am Sonntag von 11 bis 12 Uhr. Nächste Woche bin ich wieder da für euch. Und ich lasse das hier noch auslaufen mit Abdullah Ibrahim. Danach hört ihr noch ein kurzes Stück von Buena Vista Social Club. Nachträglich veröffentlicht 19.

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1: Hallo und herzlich willkommen zurück hier beim Störmelder auf Radio Störfunk mit Lisa, Rosa und mir, Miller. Heute ist natürlich wieder Trendy Tuesday und da stellen wir uns heute die Frage, sich selbst mit einem Hammer schlagen? Wer tut denn sowas? Es geht heute nämlich ums Looksmaxing und das haben wir wieder wie immer in vier Teile eingeteilt. Erstens geht es um den Trend an sich selbst, dann zweitens um die Gefahren und Risiken, die mit dem Trend kommen, drittens schauen wir uns dann die Gründe für diesen Trend an und als vierter Punkt kommt dann noch die Manosphere. Aber jetzt hören wir erstmal wieder ein bisschen Musik und gleich danach geht's dann mit den ersten Infos los.

0: Ihr hört hier auf Radio Störfunk das Mittagsmagazin Störmelder, wo Miller, Lisa und ich, Rosa, am Mikrofon sind. Es ist außerdem mal wieder Dienstag, das heißt, wir behandeln wieder im Trendy Tuesday einen Trend hier im Störmelder. Und den Trend, den wir uns heute rausgesucht haben, der heißt Lux Maxing. Da müssen wir aber natürlich am Anfang erstmal klären, was es überhaupt bedeutet.
1: Lux Maxing ist ein englisches Wort und dabei steht Lux für das Aussehen und Maxing für Maximierung. So kann man es ins Deutsche übersetzen. Und zwar kommt eben das Maxing von to max. Das schreibt man mit 2x und das ist eine umgangssprachliche Art und Weise, maximieren zu sagen. Es geht bei diesem Trend Lux Maxing, das kann man anhand der Übersetzung schon etwas ahnen, um äußerliche Selbstoptimierung mithilfe teils extremer Methoden, muss man sagen. Zu denen kommen wir aber später. Man kann da nämlich unterscheiden erstmal in Soft-Maxing und Hard-Maxing. Das sind beides Kategorien, die zum Lux-Maxing dazugehören. Unter Soft-Maxing, da zählen eher harmlosere alltägliche Routinen, wie zum Beispiel Hautpflege, gesunde Ernährung und Sport, mit denen man sein Aussehen eben optimieren möchte. Und zu Hard-Maxing zählen dann lebensgefährliche Methoden, wie zum Beispiel extreme Diäten, Schönheitsoperationen, das Einnehmen von Steroiden und auch eine Praktik, die sich Bone Smashing nennt. Die ist beim Lux Maxing auf jeden Fall zentral und sehr umstritten, bis hin zu sehr gefährlich. Und zwar handelt es sich dabei um eine Praktik, bei der Knochenbrüche hervorgerufen werden. Die Menschen, die all diese Methoden propagieren und machen, das sind Influencer, die sich Lux-Maxer nennen und die haben eben dieses Schönheitsideal und die Selbstoptimierung in den sozialen Medien verbreitet und sind auf jeden Fall auch selber Teil der Bewegung.
0: Jetzt wissen wir also schon mal, was hinter diesem Wort Lux-Maxing sich dahinter versteckt, aber worum geht es jetzt denn konkret bei diesem Trend?
1: Es geht beim Lux-Maxing darum, ein Schönheitsideal und vor allem auch ein Männlichkeitsideal zu erreichen. Und mit Ideal ist hier jetzt nichts gemeint, was unbedingt anstrebend ist, aber was eben in den Augen der Lux-Maxer auf jeden Fall anstrebend sei. Und zwar, wenn man, ist es hier eine ganz spezifische Definition von Männlichkeit, die erreicht werden soll. Dieses Ideal, das wird auch Chad genannt, das ist die Bezeichnung für das angestrebte Ideal. Und für dieses Chad gibt es ein paar Kriterien, die man erfüllen muss, um eben dann Chad zu sein. Da gibt es zum Beispiel die Körpergröße. Man muss über 1,80 Meter groß sein. Auch der ausgeprägte Kieferknochen zählt dazu. Ein geringer Körperfettanteil, makellose Haut, markante Augenbrauen, ein kantiges Gesicht und Muskeln. Und all diese einzelnen Eigenschaften, die werden bewertet anhand von einer Punkteskala und dann eben mit so Sachen wie Beinverlängerung, Bone Smashing, Diäten, Skincare, Hautpflege, mit Sport eben optimiert in den Augen der Lux-Maxer. Das Ganze ist sehr oberflächlich bis hin zu problematisch, so schreibt es ClickSafe und darauf gehen wir auf jeden Fall auch später noch ein.
0: Ja, und du hast ja die ganzen Merkmale aufgeführt, nach denen da bewertet wird oder was da anstrebenswert ist und es klingt ja sehr, sehr konkret und manches klingt auch einfach ganz schön skurril, wenn man so sehr konkrete Schönheitsideale da aufzählt. Wie beliebt ist Lux-Maxing denn trotzdem?
1: Es ist so, dass die Lux-Maxer-Community immer größer wird. Wir behandeln es ja nicht ohne Grund am Trendy Tuesday heute. Lux-Maxing ist mittlerweile nämlich im Mainstream angekommen, gerade auf den Social-Media-Plattformen TikTok und Instagram, aber auch auf YouTube. Vor allem kommen diese Inhalte bei jungen Männern an. Das ist auch die klare Zielgruppe von Lux-Maxing. Und laut dem ZDF haben die Videos rund um diese Themen Millionen Views. Der weltweit bekannteste oder einer der bekannten Lux-Maxer, Clavicula, der auch sehr umstritten ist, der hat auf Instagram sogar über 900.000 Follower. insgesamt hat sich damit in den letzten Jahren eben eine Subkultur gebildet, die sich seit eben 2010 verbreitet und auch etabliert hat.
0: Ja, und das ist eine Subkultur, die nicht ohne Grund, wie du es schon gesagt hast, umstritten ist. Und es gibt sehr, sehr viel Kritik, die daran geäußert wird, denn es gibt Gefahren, auf die man auf jeden Fall achten sollte, wenn man über Looksmaxing spricht. Deshalb machen wir das auch hier im Störmelder. Gleich nach der Musik geht es nämlich über die Gefahren und die Kritik an dem Trend Looksmaxing.

0: Looks-Maxing, also das Optimieren des eigenen Aussehens, ist gerade Trend und deshalb auch Thema heute hier im Störmelder. Und diesen Trend, den kann man nicht einfach unkritisch behandeln. Wir haben euch eben schon erklärt, was da alles dazu gehört, dass es Softmaxing und Hardmaxing gibt und was damit alles einhergeht. Jetzt ist es ganz wichtig, dass wir auf jeden Fall an der Stelle auch über Gefahren und Kritik sprechen. Wie gefährlich ist denn Looks-Maxing?
1: Also Looks-Maxing kann auf jeden Fall sehr, sehr gefährlich werden. Ich gehe da jetzt erstmal auf die körperlichen Gefahren ein, die Looks-Maxing eben birgt. Das wohl offensichtlichste, wenn man sich anschaut, was man bei Looks-Maxing alles macht, das ist das Bone-Smashing, was du ja schon erwähnt hast vorhin. Also, dass man eben auf sein Gesicht einhämmert, eben auf die Knochen und die dann so kleine Frakturen bekommen und das soll dann eben helfen, dass man dann besser aussieht, dass durch diese Frakturen sich das stärker wieder repariert sozusagen. Das kann offensichtlich sehr, sehr gefährlich sein. Laut Expertinnen kann man nämlich seine Nervenstruktur im Gesicht schädigen, zum Beispiel die Nervenstruktur, die am Unterkiefer entlang läuft, die dafür verantwortlich ist, dass wir unsere Unterlippe spüren. Das kann man dann tatsächlich entweder schädigen oder ganz zum Absterben bringen, dass man gar kein Gefühl mehr da hat. Man kann auch seine Augen schaden, wenn man eben dort in der Nähe herumklopft. Und man kann auch Bone Smashing, wenn man es übertreibt, eben dazu führen, dass man lose Zähne bekommt, dass man ein Loch in Richtung Mundhöhle hat oder dass die Knochen tatsächlich dauerhaft dann eben sich rückbilden. Bone Smashing kann tatsächlich manchmal Erfolge zeigen, aber das sind nicht so die Erfolge, wie man denkt, dass das irgendwie stärker wird, sondern laut Ärztinnen ist es nur deshalb, weil sich Narben im Untergewebe, im Gesicht eben bilden und dadurch entstehen dann diese Wölbungen, die die Looks-Maxer zwar erreichen möchten, aber das ist einfach nur dadurch, dass man sich so oft so stark verletzt, dass man dann sein Gewebe vernarbt, was auf jeden Fall sehr gefährlich und auch sehr gesundheitsschädlich ist. Es gibt auch noch andere Gefahren für den Körper. Zum Beispiel nehmen manche Looks-Maxer Medikamente, manche wie zum Beispiel Clavicula, das ist der bekannteste Looks-Maxer, der spritzt sich auch Testosteron. Also das kann sehr gefährlich werden. Vor allem ist dabei auch oft das Problem, dass das nicht mit einem Arzt oder einer Ärztin abgesprochen wird, sondern einfach so gemacht wird und oftmals ist die Quelle, auf die sich die meisten beziehen, eben TikTok-Videos, die sie schauen. Und das ist auf jeden Fall sehr, sehr gefährlich, wenn man es nicht medizinisch abklärt.
0: Ich finde, allein wenn man sich das schon anhört, da zieht sich bei mir zumindest alles zusammen. Aber gibt es neben diesen körperlichen Folgen, die ja schon schlimm genug sind, auch noch andere Gefahren?
1: Ja, da würde ich mal noch auf die mentalen Gefahren eingehen, denn die sind natürlich auch nicht zu unterschätzen. Beim Looks-Maxing, da werden ja Aussehen eben beurteilt und das führt bei vielen, vor allem bei noch jüngeren Männern, zu einem verringerten Selbstwertgefühl, denn natürlich tut es weh, wenn da ein etwas erwachsenerer Typ vielleicht zu einem sagt, ja, du siehst jetzt nicht besonders schön aus und deshalb kannst du nichts in deinem Leben erreichen. Das tut weh und das kann dann eben zu den gefährlichen Praktiken führen, die wir schon aufgezählt haben, damit man dann versucht, angeblich schöner auszusehen. Außerdem gibt es bei dieser Looks-Maxing-Community eben Vorstellungen, wie werde ich erfolgreich und wie werde ich respektiert. Da sind die Antworten darauf, dass man eben möglichst schön aussieht nach diesen Maßstäben, die die Looks-Maxing-Community einem vorgibt. Das ist eben gefährlich. Es geht um grenzenlose Selbstoptimierung, dass man eben diese Ziele erreicht, während man selber mit sich selbst unzufrieden ist. Und das löst dann eben negative Gefühle hervor und diese negativen Gefühle und Überzeugungen, die können dann nicht selten eben in Hass, in Misogynie, da gehen wir nachher drauf noch ein, warum die entsteht, oder auch in Gewaltfantasien umschlagen. Und das natürlich neben den körperlichen Folgen auch sehr, sehr gefährlich.
0: Bei Looks-Maxing sind die Gefahren also nicht nur körperlicher, sondern auch psychischer Art. Und wenn du es jetzt nochmal in der letzten Frage beantwortest, warum ist denn Looks-Maxing kritisch zu betrachten?
1: Das ist auf jeden Fall wichtig, das kritisch einzuordnen und zu betrachten, weil neben diesen Gefahren, die sich für die eigenen Looks-Maxer ergeben, einfach ein verstörendes Weltbild da propagiert wird. Die Looks-Maxing-Skala, die bewertet Menschen eben nach dem Aussehen, wobei der Idealtyp, also der ideale Mann, ein weißer westlicher Mann ist. Das heißt, alles, was von dem weißen westlichen Ideal abweicht, wird direkt schlechter bewertet. Und die Namen, wie die Menschen schlechter bewertet werden, die sind sehr, sehr erschreckend. Denn es gibt ja nicht nur die Rhetorik, dass Chad der beste aussehendste Mann ist. Es gibt dann auch die Rhetorik für die Menschen, die anscheinend nicht so gut aussehen. Und da gibt es eben Worte wie subhuman, auf Deutsch heißt das Untermensch. Und das erinnert sehr stark an die Rhetorik vom Nationalsozialismus. Das spricht eben Menschenwürde ab und teilt Menschen ein in die Kategorien besser und schlechter. Das heißt, Rassismus zählt auf jeden Fall zu Luxmaxing dazu. Es gibt auch noch weitere Ziele beim Luxmaxing, die ganz schön kritisch sind, wie zum Beispiel, dass eins der Ziele ist, dass man eben Frauen anzieht, aber dabei werden Frauen objektifiziert und gleichzeitig entsteht dadurch auch noch Frauenhass. Männer haben nämlich da jetzt nicht das Ziel beim Luxmaxing, irgendwie emotional gefestigt zu sein, liebevoll oder respektvoll gegenüber Frauen und dadurch Partnerinnen zu bekommen, sondern das Ziel ist einfach nur, gut auszusehen, um an Frauen ranzukommen. Bei der Recherche, da habe ich mir eine Reportage angeguckt und da war zum Beispiel ein Luxmaxer, der gesagt hat, es geht darum, Frauen zu jagen. Und da sieht man einfach auch schon in der Rhetorik, was da für ein Weltbild an sehr, sehr viele Männer herangetragen wird. Oftmals ist Luxmaxing deshalb Einstieg in die Manosphäre, von der wir ja nachher noch etwas ausführlicher sprechen. An der Stelle würde ich schon mal meine Quellen angeben. Das ist die Tagesschau, RBB, das Y-Kollektiv und die Stiftung Respekt Plus.
0: Danke, dass du die Gefahren und die Kritik von diesen vielen Quellen zusammengefasst hast für uns. Und man muss ja sagen, trotz dieser Gefahren und der Kritik ist Luxmaxing im Trend. Und welche Gründe es dafür vielleicht gibt, das schauen wir uns gleich an nach der Musik und hören jetzt Angèle mit Balance.

0: Looksmaxing ist ein Trend, der ganz schön gefährlich werden kann. Das haben wir jetzt schon vor der Musik hier im Mittagsmagazin Störmelder rausfinden können. Looksmaxing ist der Trend, über den Miller, Lisa und ich, Rosa, euch heute etwas genauer aufklären möchten. Jetzt haben wir schon, wie gesagt, herausgefunden, Looksmaxing kann gefährlich werden. Aber um zu verstehen, warum dieser Trend so funktioniert, wie er eben funktioniert, müssen wir uns auf jeden Fall auch die Gründe anschauen. Deshalb würde ich erstmal die Frage stellen, woher kommt überhaupt dieser Trend?
1: Der Trend und auch der Begriff Looksmaxing, der kommt aus der Inselszene. Und da muss ich jetzt wahrscheinlich noch einiges erklären. Also erst nochmal zu Looksmaxing. Das ist ja die Optimierung des Aussehens und zwar auf eine ganz spezifische Art und Weise, die in der Inselszene ihren Ursprung hat. Insel ist eine englische Abkürzung und zwar steht die für Involuntary Celibates. Und das bedeutet auf Deutsch Unfreiwillige im Zölibat Lebende, also Menschen, die eben die unfreiwillig zum Beispiel keine Partnerin haben und eigentlich aber gerne eine hätten. Das Ganze kommt auch aus der Manosphäre, dazu kommen wir aber auch später, da hängt es auf jeden Fall zusammen. Diese Menschen, die sich alle unter diesem Inselbegriff zusammenfinden, die sehen sich selber als unfähig, romantische oder auch sexuelle Beziehungen zu führen und sie geben dafür ihrem Aussehen, der Gesellschaft oder auch Frauen die Schuld, eben nicht nur für diesen Umstand, sondern generell auch so ein bisschen für die Unzufriedenheit in ihrem Leben und daraus entsteht dann eben eine ganze Ideologie. Die ist vor allem in Online-Foren entstanden und diskutiert worden, so schreibt es ClickSafe und die Tagesschau, die ordnet diese Szene als sexistisch und rechtsextrem ein.
0: Jetzt wissen wir also schon mal, wo Looksmaxing herkommt, aus welcher Szene. Die hört sich ja nicht ganz so ohne an. Jetzt aber auch noch zu wissen, nicht nur woher der Trend herkommt, sondern auch, was denn das Ziel ist, warum diese Männer Looksmaxing betreiben.
1: Innerhalb dieser Szene, da herrscht die Überzeugung, Frauen wollen nur die sogenannten Chats, also diejenigen, die eben die Optimierung erreicht haben. Frauen seien oberflächlich und falsch, so schreibt es ClickSafe. Und was eben dahinter steckt, ist, dass eben auch nur ein in Anführungszeichen perfektes Aussehen in den Augen der Menschen zu Erfolg und Macht führt. Dieses Versprechen wird propagiert und mit dem perfekten Aussehen soll dann eben sozialer Aufstieg einhergehen und die Anerkennung und vor allem auch das Begehren von Frauen. Der Selbstwert wird also von der äußerlichen Wahrnehmung ausgemacht, also was andere über einen denken und das Ganze kann man sich schon denken, ist natürlich gefährlich. Die Gefahren hatten wir schon angesprochen, aber was eben besonders gefährlich auch ist, und das möchte ich hier nochmal betonen, dass es sich bei dem Looksmaxing um ein unerreichbares Ideal handelt. Und das führt eben bei denjenigen, die das verfolgen, zu wachsender Frustration. Es verunsichert die Männer, die verunsicherten Männer, die verspüren dann wiederum durch die Verunsicherung Wunsch nach Kontrolle und Dominanz. So wird es auf der Tagesschau zusammengefasst.
0: Wenn man das jetzt so hört, was alles zu diesem Looksmaxing-Trend, der ja überhaupt nicht harmlos ist, dazu gehört, dann ist es oftmals, finde ich, sehr, sehr schwer nachzuvollziehen, wenn man jetzt so von außen darauf schaut, warum da so viele Männer mitmachen und das aktiv dann auch wirklich betreiben. Warum ist es denn so erfolgreich jetzt, diese ganze Szene?
1: Also ich habe beobachtet, dass so ein bisschen ein selbstverstärkender Effekt eintritt, also ein Teufelskreis, in den man reingeraten kann. Wenn man nämlich nach dem perfekten Aussehen strebt, dann erlebt man, wie gesagt, diesen Frustrationsmoment und daraufhin eben den Wunsch nach Erfolg, weil man so frustriert ist. Und um eben erfolgreich zu sein, wird aber ja wiederum gesagt, dass man dann nach dem perfekten Aussehen streben muss. Und das Ganze ist ja eine Spirale, die eigentlich endlich so weitergehen kann, weil das Streben nach dem perfekten Aussehen wiederum Frustration bedeutet. Das Ganze ist sehr toxisch und dahinter steckt aber auch eine Art Geschäftsmodell. Es wird nämlich dann gesagt, ja, wenn man sein Ideal noch nicht erreicht hat oder gerade wenig Punkte hat, dann gibt es ja die Lösung und also die angebliche Lösung. Und diese Lösung, die wird dann in Form von Tipps eben verbreitet, zum Beispiel Tipps auf Streaming-Plattformen, mit denen man teilweise hunderttausende US-Dollar verdienen kann. Und insgesamt auch zahlt es natürlich ein auf den weltweiten Markt für Herrenprodukte, der 2024 laut der Wirtschaftswoche bei 64,63 Milliarden US-Dollar lag. Also das Ganze ist natürlich was, wenn man da einmal eben dieser Bewegung Glauben schenkt, dann ist man da auch erstmal drin.
0: Und deshalb ist Luxmaxing eben so eine große Szene, die ja sehr, sehr viel Zuwachs jetzt erhalten hat, schon in der letzten Zeit. Deshalb ist es so wichtig, sich diese Szene anzuschauen. Aber was man nicht vergessen darf, Luxmaxing ist im Vergleich zur Menosphere noch eine relativ kleine Szene, denn zu der Menosphere, wo Luxmaxing dazu zählt, da gibt es noch ganz schön viele andere Szenen, die man auch noch betrachten sollte, wenn man Luxmaxing behandelt. Deshalb machen wir das auch gleich noch hier im Störmelder. Davor gibt es noch mal ein wenig Musik.

0: Es ist Trendy Tuesday hier im Störmelder auf Radio Störfunk. Das heißt, ihr bekommt heute von uns einen Trend ausführlich erklärt. Das ist heute das Looksmaxing und im letzten Teil spricht Rosa jetzt noch über die Manosphere. Looksmaxing, Manosphere, wenn ihr euch jetzt denkt, was ist das denn eigentlich? Nochmal kurz zu Looksmaxing. Looksmaxing ist eine äußerliche Selbstoptimierung mithilfe teils wirklich problematischer und extremer Methoden. Und was das mit der Manosphere zu tun hat und was die Manosphere überhaupt ist, das erklärst du uns jetzt.
1: Ja, die Manosphere ist erstmal ein englisches Wort, was auf Deutsch Manosphäre heißt. Also man hört schon im Wort, es ist eine Sphäre, wo Männer sich eben sammeln. Die ist online zu finden und deshalb gehört auch Looksmaxing dazu, weil bei Looksmaxing sind ja auch Männer die Personen, die das eben an sich selbst betreiben. Die Manosphere an sich ist erstmal ein grober Sammelbegriff. Dazu zählen dann Online-Communities, Blogs und Foren und innerhalb von denen gibt es dann wieder verschiedene Gruppen, die sich dann auf unterschiedliche Themen konzentrieren. Was dabei alle gleich haben, es sammeln sich eben Männer online, die die Gleichberechtigung der Geschlechter ablehnen und für gesellschaftliche und für persönliche Probleme verantwortlich machen. So schreibt es Deutschlandfunk Kultur.
0: Und wen und welche Inhalte findet man dort genau?
1: Wie gesagt, also die Manosphere ist in verschiedene Untergruppen geteilt. Da gibt es dann zum Beispiel Männlichkeitsinfluencer, wie zum Beispiel eben Looksmaxer, die findet man auf zum Beispiel TikTok oder Instagram und die filmen sich eben und manche sagen dann, wie Männer sein sollten, andere geben Tipps, wie man möglichst männlich rüberkommen kann. Dann gibt es auch noch Misogyne, also frauenfeindliche Männerrechtsaktivisten, die setzen sich dann eben aktiv für Rechte von Männern ein, aber jetzt nicht in einem Sinn, wie es Feministen tun, zum Beispiel, dass es Gleichberechtigung für beide Geschlechter gibt, also dass beide Geschlechter starke Rechte haben, sondern dass Frauen weniger Rechte haben sollten und Männer eben mehr Rechte. Das ist so die Thematik von den Männerrechtsaktivisten. Dann gibt es sogenannte Pick-up-Artists. Das sind Männer, die anderen Männern Tipps geben, wie sie am besten an Frauen rankommen. Aber jetzt nicht mit Hilfe zum Beispiel von Empathie oder dass man möglichst charmant wirkt, sondern mit Hilfe von psychologischen Tricks und gezielter Manipulation. Und dazu zählen dann auch Incels, also was du uns schon vorhin erklärt hast, also Männer, die unfreiwillig zölibatär leben, das heißt, die keine Beziehungen, egal ob jetzt partnerschaftlich oder sexuell eben, mit Frauen haben. Und es gibt auch noch natürlich bekannte Gesichter von dieser Manosphere. Das wohl bekannteste Gesicht ist der Unternehmer und Influencer Andrew Tate. Den habt ihr bestimmt auch schon mal gehört. Der ist auch ziemlich oft in den Medien vorgekommen. Unter anderem, weil gegen ihn auch wegen Vergewaltigung und Menschenhandel ermittelt wird. Man merkt schon, die Personen, die dort agieren, sind auf jeden Fall nicht irgendwie unschuldige Männer, die da einfach ein bisschen was mit dem Internet teilen wollen, sondern sie teilen Gedankengut, was ganz schön gefährlich werden kann und verbreiten eben misogyne Inhalte und Ansichten. Leider muss man aber sagen, die Manosphere ist ziemlich groß. Es gibt Millionen von Followern da.
0: Und du hast schon gesagt, die hat wirklich ein sehr breites Angebot, kann man sagen, oder ist sehr, sehr vielfältig in dem, was es da alles zu finden gibt. Warum Looksmaxing gefährlich und risikoreich ist, das haben wir ja schon geklärt in diesem Störmelder. Warum ist denn die Manosphere gefährlich?
1: Ja, man hat es wahrscheinlich schon an den Inhalten gemerkt, die ich jetzt euch ein bisschen so gezeigt habe. Die Manosphere, die besteht vor allem aus toxischer Maskulinität und Frauenhass. Und das sind beides Themen, die sehr, sehr gefährlich werden können, beziehungsweise es eigentlich schon sind. Weil Frauen und Feminismus werden dort in der Manosphere nämlich als Auslöser von Problemen gesehen, beziehungsweise als Antwort auf Probleme genannt, die eigentlich sehr, sehr viel komplexer sind, als jetzt zu sagen, für eure individuellen Probleme sind Frauen und Feminismus verantwortlich. Und auch das Männlichkeitsbild, was dort eben gezeigt wird und vor allem vielen jüngeren Männern auch gezeigt wird, die vielleicht gerade noch in der Entwicklung sind, das wird propagiert als der starke Mann. Also ein sehr, sehr traditionelles Rollenbild auch. Und zum einen ist es eben gefährlich, weil es Frauen schadet. Es fördert nämlich Gewaltfantasien, die Manosphere, von Männern gegen Frauen. Und diese Gewaltfantasien, die werden geäußert und vor allem auch noch akzeptiert. Frauen werden da abgewertet und auch die Rechte von Frauen werden abgesprochen. Aber die Manosphere schadet nicht nur Frauen, sondern die schadet auch den Männern selbst, die in dieser Manosphere sich bewegen und dort unterwegs sind. Denn diese Verhaltensweisen, die engen sie eben selbst ein. Die Menus 4, die hilft nicht wirklich bei Problemen. Sie verstärkt sie oftmals einfach nur. Wenn man sich zum Beispiel schlecht fühlt, weil man Wut, Angst oder Verzweiflung fühlt, dann ist die Menus 4 nicht da, um einem zu sagen, fühl diese Emotionen oder geh in Therapie, lass dir helfen, rede mit anderen Menschen, sondern sie führt eher öfters dazu, dass eben die Männer sie diese Emotionen unterdrücken, beiseite schieben und sie dann kompensieren mit zum Beispiel Gewalt. Und die Menus 4 ist außerdem noch gefährlich, weil sie oftmals von Rechtsradikalen genutzt wird, um eben dieses Gedankengut an eine potenzielle Wählerschaft unter dem Deckmantel von Content heranzutragen. Zusammenfassend kann ich also nochmal kurz sagen, es war ganz schön viel Inhalt, dass Menus 4 gefährlich ist, wegen zutiefster Frauenfeindlichkeit, toxischer Maskulinität und rechtsradikalen Einstellungen.
0: Und was kann man jetzt gegen die Menus 4 tun?
1: Erstmal ist es da wichtig, gegen toxische Maskulinität oder Männlichkeitsideale vorzugehen. Es wurden da auch verschiedene Lösungen von UN Women Deutschland genannt, wie zum Beispiel, dass man Pädagogik haben sollte, die Emotionen auslöst, also dass Werte wie Anstand, Integrität, Ehrlichkeit, Empathie oder auch Sensibilität einem gelehrt werden und auch vorgelebt werden. Außerdem muss man eben Medienkompetenz vermitteln und stärken und auch, es wird auch zum Beispiel vorgeschlagen, dass es eine feministische Elternschaft gibt, also dass eine Gleichstellung der Geschlechter zu Hause vorgelebt wird. Und es braucht auch politische Lösungen, dass also das gefestigt wird in der Politik und vor allem als großes Problem auch wahrgenommen wird. Und ganz zum Schluss wird auch noch Gewaltprävention und Täterarbeit genannt, was natürlich auch noch ein sehr, sehr wichtiger Schritt ist.
0: So viel zum Menus 4 und zum Trend Looksmaxing. Am Mikro waren Rosa und Lisa und auch mit

Das war's für heute wieder mit dem Störmelder hier auf Radio Störfunk. Heute war wieder Trendy Tuesday und wir haben uns heute mit dem Trend Looksmaxing beschäftigt und zum Beispiel gelernt, dass es da auch sehr viele Risiken gibt.

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egal ob Montagabend oder Freitagnachmittag, Hauptsache die Nadel setzt im richtigen Moment auf. Und heute verlassen wir die bunte Klangwelt der Psychedelia ein bisschen und laufen die Straße runter weiter Richtung Hard Rock. Innerhalb weniger Jahre wurden in den 60er Jahren die Gitarren lauter und die Verstärker größer und die Riffs schwerer. Hard Rock fiel nicht vom Himmel. Er wuchs aus der Experimentierfreude der Flower Power heraus. Und damit beginnen wir. Hier ist Cream mit. Wer erkennt's?

Und wenn Cream den Blues mit der Psychedelia verbinden, dann machten The Who den Rock größer und kraftvoller. Der Weg zum Hardrock war längst eingeschlagen, als eine andere Band dann später mit einer Querflöte bekannt wurden. Aber der wollte ja gar nicht Querflöte spielen, der wollte eigentlich Gitarre spielen, aber das war halt sein Einstellungsmerkmal. Wir hören Chess Rotal, Aqualung.

Das. Ja, nein. Das erste Lied auf dem ersten Album von Led Zeppelin. Good Times, Bad Times. Und heute sind das ja alles alte Kamellen. Ihr hört übrigens die Flower Power Hour auf Radio Störfunk. Aber stellt euch vor, ihr habt 1969 durch einen GI, durch einen Schulkollegen, durch eine Zeitschrift oder wie auch immer von diesem Album erfahren. Und dann setzt ihr euch in den Zug und fahrt nach Stuttgart oder in die nächstgrößere Stadt und bestellt die Platte dort. Und dann dauert es 6 Wochen, bis die kommt. Und dann fahrt ihr dorthin, holt die Platte ab, fahrt nach Hause, legt die auf euren Plattenteller und das erste Stück, das ihr von Led Zeppelin jemals hört, ist Good Times, Bad Times, was wir gerade gehört haben. Die Leute müssen reihenweise vom Stuhl gefallen sein. Ja, und jetzt, ihr habt es gerade schon gehört, kommt natürlich, darf nicht fehlen in einer Hardrock-Sendung, Paranoid. Der ja eigentlich der Füller auf der Platte war, aber das ist eine andere Geschichte.

0: Habe ich hier eine Rückkopplung? Wow, okay. Hatte ich ja noch nie, aber vielleicht sollte ich vielleicht auch mir mal im Studio die Boxen ein bisschen runterregeln. Ja, aber bei solche Lieder muss man ja laut hören. Denn aus Klangexperimenten wird dunkler, schwerer Rock. Und damit kommen wir zu unserer Rubrik Die Geschichte hinter dem Song. Denn auch die Beatles dürfen in einer Hard-Rock-Sendung nicht fehlen. Ich sag nur, halt mal mein Bier.
1: Die Geschichte hinter dem Song. ...1968. Die Flower Power Bewegung hat ihren Höhepunkt fast erreicht. Psychedelische Klänge, lange Gitarrensoli und immer lautere Bands prägen die Rockmusik. Gruppen wie Cream oder The Who verschieben gerade die Grenzen dessen, was mit einer E-Gitarre möglich ist. Auch Paul McCartney hört genau hin. Er liest ein Interview, in dem behauptet wird, eine andere Band habe den härtesten und lautesten Rocksong überhaupt aufgenommen. Ob das wirklich so gesagt wurde oder nicht, spielt fast keine Rolle. Entscheidend ist, was in McCartney ausgelöst wird. Man könnte sich vorstellen, dass er grinst und sagt, halt mal mein Bier. Denn die Beatles waren zwar die erfolgreichste Band der Welt, aber sie wollten nie nur verwalten, was sie schon erreicht hatten. Immer wieder beobachteten sie neue Entwicklungen und fragten sich, geht da noch mehr? Also schreibt McCartney Helter Skelter. Eigentlich ist ein Helter Skelter nichts weiter als eine spiralförmige Rutschbahn auf englischen Jahrmärkten. Doch der Song klingt, als würde genau so eine Rutsche außer Kontrolle geraten. Verzerrte Gitarren, ein schreiender Gesang und eine rohe Energie, die für Beatles-Verhältnisse damals völlig neu war. Und genau hier wird es spannend. Viele würden vermuten, dass so ein wilder Hardrock-Song von John Lennon stammt. Vom Rebell, vom Rock'n'Roll-Fan der Beatles. Tatsächlich war es aber Paul McCartney. Ausgerechnet der Mann, der 3 Jahre zuvor mit Yesterday eine der zartesten Balladen der Popgeschichte geschrieben hatte. Dieser Kontrast zeigt, wie vielseitig McCartney als Songwriter war. Er konnte nicht nur gefühlvolle Melodien schreiben, sondern auch hören, wohin sich die Rockmusik entwickelte und darauf eine Antwort geben. Viele Musikhistoriker sehen in Helter Skelter deshalb einen der ersten Hardrock-Songs überhaupt. Noch bevor Led Zeppelin, Deep Purple oder Black Sabbath das Genre endgültig prägten, zeigten die Beatles, dass auch sie laut, wild und kompromisslos sein konnten. Was bleibt, ist ein musikalischer Wendepunkt. Helter Skelter markiert den Moment, in dem selbst die größte Popband der Welt den Verstärker aufdrehte und den Weg vom Summer of Love in Richtung Hardrock mitebnete. Hier sind die Beatles mit Helter Skelter.

0: Deep Purple mit Highway Star. Virtuosität, Tempo und die legendäre Hammond-Orgel von John Lord zeigen, wie der Hardrock Anfang der 70er Jahre seinen eigenen Charakter entwickelte. Und ich habe lang überlegt, ob ich Child in Time spielen soll oder dieses Stück. Und ja, das ist schon 1972, aber ich konnte nicht anders. Und damit kommen wir zur Platte der Woche.
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0: Im Oktober 1969 erschien Led Zeppelin 2 und es entstand größtenteils zwischen Konzertterminen und genau das hört man diesem Album auch an. Das klingt roh, direkt, voller Energie. Blues, Rock, Psychedelia verbinden sich zu einem Sound, der den Hardrock eben entscheidend geprägt hat. Und Jimmy Page, Robert Plant, John Paul Jones und John Bonham schaffen einen Meilenstein, der bis heute Generationen von Rockmusikern beeinflusst hat. Deshalb ist Led Zeppelin 2 heute unsere Platte der Woche. Und was hören wir davon? Holalalala.

Free mit All Right Now. Und ich hoffe, euch geht's auch noch gut da draußen bei der Flower Power Hour auf Radio Störfunk. Wir kommen zu einem Lied aus dem Jahr 1968. Und damals sang eine Band von Heavy Metal Thunder. Und damals ahnte wahrscheinlich noch niemand, dass dieser Ausdruck später eine ganze Musikrichtung ihren Namen geben würde. Hier ist Hermann Hesse, Steppenwolf.

Die Flower Power verschwand nicht einfach, sie wechselte einfach den Verstärker und aus Psychedelia wurde Hardrock. Doch der Geist des Aufbruchs blieb und damit sage ich Tschüss bis zur nächsten Flower Power Hour. Make love, not war.

0: und wir sind wieder im Radiostörfunk in der Akademie
1: der Weltmarktverlierer. Am Mikrofon
0: der Hans
1: und der Rolf.
0: Ja, guten Morgen und guten Tag alle zusammen. Wir freuen uns, dass wir wieder die nächste Ausgabe Ihnen, euch präsentieren können zum Thema der Politik gegen die Folgen der gnadenlosen Geldvermehrungsmaschine.
1: Ja, ja, es geht hier generell um diese globalen Kapitalismusstrukturen, in denen wir leben und die stark militarisiert wurden. Und das spielt in unserer Sendung auch eine Rolle. Ein zweites wichtiges Thema kam eben auf der Tagung World Organic Forum in Kirchberg vor.
0: So
1: ist es. Da geht es nämlich um Welternährung durch biologischen Landbau.
0: Ja, und genau diese Veranstaltung war am letzten Wochenende und die drei folgenden Tage darauf.
1: Ja, vom 12. Juli
0: genau.
1: Bis 15.
0: Genau. Jawohl, also sonntags ging's los und da hatten wir ja, der Hans und ich, einen Stand vom Radio Störfunk und darüber hinaus noch.
1: Im Kirchberger Schloss war das, also wunderbar.
0: Ja, ja. Und wir hatten nicht nur den Störfunk vertreten, sondern eben auch Material gegen den Krieg, weil das war ja ein Friedensfestival mit renommierten Wissenschaftlern.
1: Ja, mit einem Veranstaltungsprogramm, was wirklich hochkarätige Besucher hatte. Auch Musiker waren dabei. Einige Ausschnitte werdet ihr auch nachher hören. Es war der Jürgen Kresslin da,
0: und
1: Bernhard Geier und verschiedene Sprecher der Umwelt- und Friedensbewegung der letzten Jahrzehnte waren dort vor Ort.
0: Peter Eichelin zum Beispiel hier vom Friedensforum, dessen Beitrag wir auch Ihnen euch zu Gehör bringen. Und dann eben auch noch die Einschätzung, welchen Eindruck wir hatten von dieser bemerkenswerten Tagung.
1: Ja, und in der Begrüßung hat der Gründer Rudolf Bühler auch genau richtige Forderungen erhoben, dass alle Friedensgruppen gemeinsam agieren sollen, dass wir uns gemeinsam wehren sollen gegen die Entwicklung der Militarisierung der Wehrpflicht. 5% wurde von oben diktiert und kein Mensch diskutiert darüber. Ja, 5% vom Bruttosozialprodukt.
0: Die Kirchberger Erklärung werden Sie auch noch zu Gehör bekommen. Ihr werdet die zu hören. Und insofern haben wir heute wieder, wie in allen Sendungen, ein pickepralles Programm vorbereitet.
1: Mit schönen musikalischen Einspielern. Also ja, viel Vergnügen bei der Sendung.
0: Jawohl. Und jetzt kommt gleich Musik.

0: Ja, Sie hörten gerade Jason Mraz mit I'm Yours und Hans Kirschberg. Das Friedensfestival war ja schon eine besondere Nummer, 3,5 Tage, ging am Sonntag los.
1: Ja, genau gesagt wurde dieses Mal das World Organic Forum, was ich zum 7. Mal besucht habe, das war das 9. Mal, da kommen ja immer Menschen aus vielen Ländern des Südens, aus Ghana, aus Peru, aus verschiedensten Teilen der Welt. Und generell geht es dort um die Welternährungsfrage mit biologischer Landwirtschaft, weil nur so die Menschheit satt werden kann, denn im Moment wissen wir, fast 1 Milliarde Menschen hungern mit dieser Überproduktion. Aber das am Rande. Aber das Mal war neu, das Friedensfestival, ein Tag bevor das eigentliche Programm begann, wo eine Weltinitiative, NGOs, viele dabei waren. Da waren also neben dem Vorsitzenden Rudolf Bühler war der Professor Hans-Theo Gottwald da, der ist sozusagen der Ghost von der ganzen Akademie. Und dann Jürgen Resslin, Peter Eichlin, Bernhard Geier, alles Größen der deutschen Umwelt- und Friedensbewegung, das kann man sicherlich sagen. Und viele spezielle Fragen wurden auch dort dann vorgetragen in den Reden. Und es gab dann eine Reihe von Ständen. Welche Stände waren da?
0: Naja, es waren
1: aus Indien.
0: Aus Indien und
1: Südafrika.
0: Auch hier der Weltladen hatte auch einen Verkaufsstand. Also es war bunt gemischt.
1: Genau.
0: Gewissermaßen aus aller Herren Länder oder Frauenländer. Und insofern war das ein breites Angebot. Und wie du ja schon vorhin erzählt hast, auch wir haben hier von der Deutschen Friedensgesellschaft und vom Rat der Störfunk einen Stand gehabt und haben vielfältiges Infomaterial zur Kriegsdienstverweigerung, zu dem Rüstungswahn und Ähnlichem angeboten. Auch du, Hans, hast eine Friedensbücherei ausgelegt. Und also wer sich informieren wollte über den aktuellen Stand der Friedensbewegung, der war, glaube ich, ganz gut bedient bei unserem Stand.
1: Genau, es war ein sehr heißer Tag. Insofern hoffen wir, dass im nächsten Jahr die Frequenz besser wird. Aber ich möchte noch hinzufügen, dass auch Musik dabei waren. Es war Robert Bolte hier, mit dem wir gemeinsam Friedenslieder auch gesungen haben. Dann war eine deutsch-ukrainische Gruppe da. Dann waren vor allem ein Chor, nicht in unserem Namen, das werdet ihr gleich anschließend hören. Mhm. Also es war eine Mischung aus kurzen Statements, aus Reden und aus Musik. Und das Weitere Programm will ich dann jetzt hier nicht noch anfügen, vielleicht in einem späteren Beitrag. Da ging es eben am Montag dann um Frieden unter den Menschen.
0: Ja, das war gewissermaßen der Friedenskern dieser verdienstvollen Veranstaltung vom Rudolf Bühler. Das möchte ich an der Stelle auch mal sagen. Der ist ja, dem wir diese 3,5-tägige Veranstaltungsreihe verdanken, der da auch wirklich Geld in die Hand genommen hat, dass das stattfinden kann an diesem wirklich renommierten Ort in Kirchberg an der Akademie. Und also auch Kirchberg lohnt sich ja auch mal, ohne dass es politisch da hochgeht.
1: Also Besuch. Genau, es ist an dem Montag 13. Biolandbau, Frieden schaffen mit der Natur. Da gibt es wunderbare Beispiele. Hier, ich habe aus dem Programm zitiert, Frieden unter den Menschen, Visionen einer besseren Welt, da kommen wir auf Jürgen Resslin nochmal zurück und dann ging es eben um Frieden mit der Natur und da war auch die frühere Landwirtschaftsministerin Renate Künast hier dabei und ich glaube, soweit können wir das mal sagen. Am Schluss wurde eben eine Kirchberger Erklärung dann verabschiedet, die diese ganzen Ideale zusammengefügt hat, wo auch solche Sachen drin vorkommen wie das grüne Ubuntu. Es gibt in Afrika eine Gemeinwohlphilosophie unter den Bauern, unter der ländlichen Bevölkerung. Und da geht es eben um den Zusammenhalt der Gesellschaft. Und darum geht es ja uns hier in der Akademie der Weltmarktverlierer auch.
0: Unter anderem. Jawohl.

0: Ja, soeben hörten Sie den Chor mit dem schönen Titel Nicht in unserem Namen. Die Gruppe hat bei uns gesungen im Kirchberger Schloss. Das war eine Aufnahme aus dem Netz, weil die Aufnahmequalität nicht so gut war. Und jetzt sprechen wir über die Kirchberger Erklärung vom 14. Juli 2026, historische 14. Juli.
1: Wurde dort verkündet. Frieden
0: genau,
1: mit der Natur.
0: Und beraten und beschlossen, ganz genau.
1: Und Frieden unter den Menschen, so lautet die Überschrift dieser Erklärung.
0: Genau. Und in der Präambel wird einfach die aktuelle Lage noch kurz angeschnitten. Das will ich jetzt nicht alles vorlesen. Jeder von euch weiß, Volksverhetzung, Drogenkriege, militärische Konflikte, Bürgerkriege und so weiter. Existenzielle Gefährdung der Lebensumstände von Milliarden Menschen. Und in der Präambel wird dann eben gefordert, dass man hier strukturelle Änderungen vornimmt. Und daraus hat sich dann nach einer gewissen Debatte dort im Rittersaal des Schlosses Kirchberg eine Vision entwickelt, Rolf. Und was ist die Vision?
1: Ich war leider nicht mit dabei, aber ich kann es jetzt mal vorlesen, liebe Hörerinnen und Hörer. Übrigens in der Akademie der Weltmarktverlierer immer noch zu hören.
0: M-Radio Störburg.
1: So ist es. Unsere Vision aus der Kirchberger Erklärung lautet: Wir haben die Vision einer ökologisch intakten und friedlichen, solidarischen und sozial gerechten Welt. Wenn wir erfolgreich sein wollen, müssen wir uns vernetzen und verbünden. Umwelt- und Friedensbewegung, Frauen- und Klimabewegung, Glaubensgemeinschaften, Gewerkschaften, Stiftungen und Bildungseinrichtungen. Gemeinsam wird es uns gelingen, der allgemein vorherrschenden Politik der Destruktion und der Dystopien Schritt für Schritt Einhalt zu gebieten und eine friedvollere Welt zu schaffen. Agrarökologisch und vor allem die ökologische Landwirtschaft weltweit zu etablieren, ist konkrete Friedensarbeit.
0: Und wir denken wieder daran, an Jean Ziegler, der eben gesagt hat, jedes Kind, das an Hunger stirbt, wird ermordet. Und diesem Jean Ziegler habe ich ja dort bei der Tagung auch ein Andenken gewidmet.
1: Ja, und in der letzten Sendung, genau. Übrigens, liebe Hörerinnen und Hörer, auch.
0: Frieden mit der Natur heißt das ökologischer Landbau. Agrarökologie, Agroforst, Permakultur müssen gefördert werden. Grundlage der Ernährungssicherung sind diese alten und neuen modernen Methoden. Es gibt einen Frieden zwischen Hirtenvölkern und sesshaften Bauern. Geringere Eingriffstiefen in Boden, Wasser und Landschaft gehören dazu. Auch der Aufbau regionaler Wertschöpfungsketten rund um die wirtschaftliche Befriedigung der menschlichen Grundbedürfnisse. Im Sinne einer Ökologie der kurzen Wege, so wie es ja die bäuerliche Erzeugergemeinschaft ja gewissermaßen vormacht. Keine irreversiblen Eingriffe in das Erbgut von Pflanzen, Tieren, Bodenlebewesen. Keine industrielle Dominanz über Erbgut gleich welcher Lebensform. Die Zahl der Nutztiere muss deutlich verringert werden, um unter anderem Flächen- und Nahrungskonkurrenzen zwischen Tier und Mensch signifikant zu reduzieren. Die Tierhaltung ist artgerecht zu gestalten.
1: Wir fordern Frieden unter den Menschen, konsequente Einhaltung des Völkerrechts und seiner grundlegenden Prinzipien, die Souveränität jeden Staates, der Respekt vor seinen territorialen Grenzen und Gleichberechtigung der Staaten untereinander sind essentiell. Wir fordern die Stärkung der UN-Organisationen, um Ökozide, Genozide und Ressourcenkriegen als Weltgesellschaft aktiv zu begegnen. Solidarität über die nationalen und historisch gewachsenen Grenzen und der Abbau von Vorurteilen gegenüber Menschen mit anderen kultureller und sozialer Herkunft sind dabei die Leitwerte. Nachhaltige Ernährungssysteme müssen als Bestandteil einer präventiven Friedenspolitik anerkannt werden. Politische Entscheidungen sind zentral an den Zielen Ernährungssicherung, Gesundheit, Klimaresilienz und sozialer Stabilität auszurichten. Das Recht auf Nahrung beinhaltet den Erhalt regional typischer Lebensmittel ohne Patente. Dabei müssen insbesondere Frauen in die Entscheidungen aktiv und gleichberechtigt einbezogen werden. denn sie spüren die Folgen von Klimawandel, Bodendegradation und Wasserknappheit als erste.
0: Weltweite Friedenssicherung setzt ein kohärent gestaltetes Miteinander von Armutsbekämpfung, Ernährungssicherung, Friedensbildung in Familie und in Schule voraus. Faire Zugänge zu knappen Ressourcen natürlicher und technologischer Art sind zu Gewährleistung. Gezielte Stärkung bäuerlicher und nachhaltiger Landwirtschaft weltweit braucht faire Marktbedingungen, den Schutz natürlicher Ressourcen sowie Investitionen in Bildung, Forschung und resiliente, widerstandsfähige Wertschöpfungsketten. Wer Frieden schafft, muss geschützt werden. Menschen, die sich für Dialog, Versöhnung und Gerechtigkeit einsetzen, dürfen nicht zur Zielscheibe gesellschaftlicher Übergriffe werden. Es braucht konkrete Schutzmechanismen und politische Verantwortung für ihre Sicherheit. Geflüchtete sind besonders schutzbedürftig und müssen menschlich behandelt werden.
1: Im Geiste aller friedensbewegten Menschen, ob jung oder alt, gilt es, die rasant voranschreitende Militarisierung und Aufrüstung zu stoppen. Wir unterstützen gewaltfreie Strategien der Konfliktlösung. Sie sind wesentlich erfolgreicher als militärische. Unsere Vision umfasst Frieden mit der Natur und unter den Menschen.

0: Ja, das war die Friedhofspolka von der Gruppe Hiss.
1: Anschließend hören Sie jetzt einen Auszug aus dem Vortrag, den Peter Eichelin, ein bekannter Haller Friedenskämpfer, kann man sicher sagen,
0: oh ja,
1: vom Friedensforum Schwäbisch Hall, der sich dort mit Thema Sicherheit, Neudenken, nachhaltige Entwicklung statt militärischer Aufrüstung befasst hat in einer Arbeitsgruppe. Und er hat in seiner Rede über die aktuelle Situation diesen Vortrag gehalten, von dem ich jetzt einen Teil vorspielen möchte.
0: Jo, in der Akademie der Weltmarktverlierer.
2: In diesen Dingen sich auch zu beschäftigen und zu beschäftigen, wie man Krieg führt. Es gab immer einen relativ hohen Verteidigungskriegs- oder sonstigen Haushalt. Und auf der anderen Seite steht zur zivilen Konfliktbearbeitung. Es gab nie einen zivilen Konfliktbearbeitungsminister. Es gibt keinerlei finanzielle Unterstützung vom Staat, bis auf ein paar wenige Projekte, also im Bereich, im Vergleich zum Verteidigungsetat, kann man das vernachlässigen. Und es wurde auch nie von staatlicher Seite Leute in diese Richtung ausgebildet. Von daher haben wir dort einen immensen Nachholbedarf. Trotzdem stehen wir immer unter Rechtfertigungszwang. Und wenn man sieht, was alles in der Welt passiert, kann man ja nicht sagen, dass gewaltfreie Konfliktbearbeitung ein Erfolgsmodell ist. Von Anfang an ist die Chance immer 50%, weil es gibt, wenn es einen Sieger gibt, immer auch einen Verlierer. Und auf welcher Seite man steht, weiß man vorher nicht. Das ist zur Grundlage von der Überlegung von Sicherheit neu denken. Man muss das neu denken. Es geht nicht nur um den aktuellen Krisenfall, sondern es geht eigentlich um Krisen- und Gewaltprävention, also das gleich zu verhindern. Dazu braucht es nach unserer Auffassung 5 verschiedene Säulen. Das erste ist sind Beziehungen auf Augenhöhe, sowohl wirtschaftlich als auch politisch, zu anderen Staaten. Der zweite Punkt für uns in Deutschland und in Europa ist eine besondere Partnerschaft mit unseren Nachbarregionen, vor allem Nordafrika und den Nahen Osten, auch auf Augenhöhe, auch wirtschaftlich und politisch. Wie weit wir davon weg sind, kann man auch jederzeit sehen, wie unsere Beziehungen zu Nordafrika zum Beispiel sind. Der dritte Punkt ist eigentlich eine Sache, die es schon lange gibt, nämlich internationale Sicherheitsstrukturen wie die UNO oder auch die OSZE, die Organisation für Sicherheit und Zusammenhalt in Europa, zu stärken. Diese Organisation ist die einzige in diesem Bereich, im Militärbereich und im Sicherheitsbereich, in dem sowohl die USA als auch Russland noch Mitglied sind. Es gibt ein Büro in Wien, aber die OSZE wurde im gesamten Ukraine-Krieg nicht irgendwo zur Hilfe dieses Konfliktes und zur Lösung dieses Konfliktes herangezogen. Der vierte Punkt, das wäre vielleicht ganz wichtig, genau in diesem Beispielfall vom Anfang, die Guerilleros überfallen die Farm, ist eine resiliente, eine widerstandsfähige Demokratie aufzubauen. Mit Mitbestimmungs-, Mitwirkungsmöglichkeiten aller in der Bevölkerung, mit Friedensbildung, aber auch mit Erziehung zu zivilem Widerstand. Wie kann ich mich gewaltfrei wehren, wenn jemand zum Beispiel in unserem Land die Demokratie abschaffen will? Und das muss nicht unbedingt nur Russe sein. Und dann kommt als 5. und 6. Punkt bei Modellsicherheit neu denken, wurde es damals bei Heiner Kundung gesagt, in 25 Jahren, das wäre 2040, die Abschaffung oder die Umwandlung der Bundeswehr in eine rein defensive Armee. Und vor allem die Abschaffung der Rüstungsindustrie im Augenblick der Weltfall, das Gegenteil. Ein Hauptpunkt, auf einen Punkt zusammengefasst, was hier ist, Es geht bei Sicherheit neu denken darum, es gibt ein Problem. Und dieses Problem müssen wir mit dem anderen, mit unserem Konfliktgegner gemeinsam lösen, weil wahrscheinlich ist dieses Problem auch nicht nur einseitig, sondern durch Entwicklungen entstanden, an denen beide Seiten ihren Anteil haben. Im Zentrum steht also die Lösung des Problems, am besten schon weit vorher durch Gewaltprävention, damit dieses Problem gar nicht wachsen und anwachsen kann.
1: Sie hörten jetzt gerade Peter Eichlin vom Schwäbisch-Haller Friedensforum und er hat sich bezogen auf die Internetseite www.sicherheitneudenken.de und darin fand ich ein Bild des letzten Abrüstungsvertrags zwischen Reagan und Gorbatschow, was mich daran erinnert, dass die Friedensbemühungen der 90er Jahre mit starker russischer Beteiligung stattgefunden haben.

0: Dieser Song ist ungefähr 15 Jahre alt, von Coco Rosie, End of Time, ein wunderbarer Text.
1: Jo, und wir sind jetzt hier an dem Punkt Kirchberg die Vierte, nämlich das Interview mit Jürgen Gresslin und Bernward Geier. So, also dann kann es mal losgehen hier in der Akademie der Weltmarktverlierer im Radio Störfunk. Ich habe heute hier als Gast den Jürgen Gresslin. Ich glaube, da muss ich nicht so arg viel sagen für die politisch interessierten Hörerinnen und Hörer unter uns. Und dann noch den Bernward Geier. Gell? Ja. Und der Bernhard, der hat ein ganz interessantes Ding gemacht. Wie lange ist das her?
2: Also ich bin seit 50 Jahren in der Biobewegung ganz aktiv, war da Zentraldirektor des Weltverbandes 18 Jahre, bin aber noch länger Pazifist. Ich habe mit 13 Jahren, sprich vor 60 Jahren, beschlossen, Pazifist zu werden. Und seither arbeite ich an der Schnittstelle der Friedensbewegung und der Ökobewegung, weil das gehört zusammen.
1: Wow, das ist spannend. Okay, vorhin, Jürgen, hast du gesagt, du hast jetzt viele Jahre die Bösen benannt und dir auch ein genaues Bild verschafft, wo die einzelnen Waffenkonzerne die kriegsführenden Parteien bedienen. Also du hast dir da wirklich Klarheit verschafft. Aber heute war was Interessantes zu hören bei deinem kurzen Vortrag. Da hast du gesagt, und jetzt bin ich aber umgeschwenkt, ich möchte gucken, wo geschieht, wie kann man das drehen, wo ist die Lösung, statt immer nur die Bösen zu benennen. Die machen ja dann gerade so weiter, wie sie wollen. Und dann hast du gesagt, ja, da bin ich auf einem Weg und probiere was Neues aus und hast dann diesen lösungsorientierten Blick in Freiburg. Das fand ich sehr interessant, was du da gesagt hast. Vielleicht kannst du den Hörerinnen und Hörern auch mal ein paar Stichworte dazu geben.
3: Die ersten 16 Bücher, die ich geschrieben habe, war den Opfern eine Stimme zu geben, den Opfer deutscher Rüstungsexportpolitik und den Tätername und Gesicht. Und dann kommst du automatisch in Länder, wo die deutschen Waffen eingesetzt werden. Es sind grauenhafte Erfahrungen, weil deutsche Waffen, deutsche Wertarbeit jahrzehntelang wüten in Afrika oder Asien. Das war nicht falsch, dass ich das gemacht habe und ich bereue keine Stunde. Aber du kannst nicht dein ganzes Leben damit zubringen, das Böse zu benennen. Sonst wirst du depressiv oder wütend oder aggressiv. Ich bin vor 3 Jahren umgeschwungen und habe begonnen, Menschen zu treffen, die mutmachend sind, die Visionen haben. Und jetzt kommt das harte Event, diese Visionen auch in die Realität umsetzen. Habe darüber ein Buch geschrieben, Wie Lichter in der Nacht, Menschen, die die Welt verändern, ein Mutmachbuch.
1: Das brauchen wir ja in unseren Zeiten, Mut machen mit Büchern.
3: Unbedingt, weil also wir können jetzt stundenlang reden über Donald Trump, über Wladimir Putin, über Netanyahu und Erdogan, wie sie alle heißen. Dann die ganzen Rechtsradikalen, die ja aufgekommen sind. Meloni und viele, viele andere mehr, hoffentlich nicht Le Pen. Aber damit bringst du dein Leben nicht zu und hast das Gefühl, was bewegt zu haben. Seit 3 Jahren bin ich in einer Situation, die mich selbst radikal verändert hat, weil ich jetzt wahrnehme, es gibt unglaublich viel positiv wirkende Menschen, im Kleinen wie im Großen, also du kannst sagen in der Familie, im Freundeskreis, aber auch in der sozialen Bewegung, auch in den Gewerkschaften, auch in den Kirchen, bei den Parteien mache ich mal ein Fragezeichen. Ja? Da hätte ich jetzt vielleicht Einzelfälle, wo ich sagen würde, es gibt auch Parteipolitiker, die aus meiner Sicht irgendwas Gutes tun. Ich stelle fest, wenn ich mit Menschen auf dem Podium sitze, und gerade Parteienvertreter, und ich sage, ihr habt keinerlei Visionen, dass also so Menschen von der CDU, CSU sagen, doch, wir haben die Vision, dass Deutschland wieder funktioniert. Und die SPD-Vertreterin auf dem Podium sagt dann, ja, wir müssen sozial abbauen, aber nur, damit das Soziale gestärkt wird. Und das ist nicht das, was ich meine mit Vision. Vision heißt, gelernt von Rutger Bregman, einem holländischen Journalisten und Historiker. Der hat ein Buch geschrieben, Im Grunde gut. Sprich, der Mensch in der Analyse eines Wissenschaftlers analysiert über hunderte von Fällen, ist im Kern seines Herzens ein guter Mensch. Mhm. Wenn er nicht manipuliert wird, wenn er nicht beeinflusst wird, wenn er nicht verändert wird. Und er stellt fest, und jetzt wird es richtig spannend, wir, die wir Gutes wollen und Gutes tun, sind ganz klar in der Mehrheit. Wir müssen uns vernetzen, wir müssen uns verbünden. Deswegen finde ich das auch so klasse, was der Bernward macht, diese Schnittstelle zu sein zwischen Friedensbewegung und Ökobewegung, weil wir wachsen eigentlich alle, Ausnahme Bernward, mit einem Tunnelblick auf. Also ich wachse mit dem Tunnelblick auf, ich leite die Kampagne Aktion Aufschrei, stopp den Waffenhandel, 80 Mitgliedsorganisationen, stopp den Waffenhandel. Und dann bin ich noch Bundessprecher der Deutschen Friedensgesellschaft, also in Militarisierung, Abrüstung. Aber das ist, wenn man so will, nur ein Teil dieser Gesellschaft. Es gibt eine sehr, sehr breit aufgestellte soziale Bewegung und da ist die Organikbewegung, Biobewegung ein sehr starker Teil, aber es gibt auch Frauenbewegung, es gibt antifaschistische Bewegung, es gibt die Bewegung Bildung für alle Kinder in der Welt. Wenn wir aber alle den Tunnelblick haben, dann werden wir parallel laufen und nicht gemeinsam marschieren. Das genau. Heißt, hier müssen wir anfangen.
1: Und jetzt zu deinen Visionen, du hast Freiburg vorhin genannt, was für dich Visionsarbeit konkret heißt.
3: Wir haben zu dritt, zu viert vor 3 Jahren in Freiburg die Vision einer Friedensstadt Freiburg gegründet. Wir haben 10 Punkte aufgestellt, nach langen Diskussionen mit vielen, vielen NGOs und auch Aktiven von Kirchengewerkschaften, Einzelaktive. Und die sind wir jetzt dabei, mit dem Gemeinderat, mit dem Oberbürgermeister Martin Horn der Stadt Freiburg, aber auch mit vielen anderen Vertreterinnen und der Stadt und der Verwaltung bis hin, und jetzt wird es richtig spannend, kommend 21. September, Anti-Aktionstag gegen die Rüstungsfirma Litev. Aber gleichzeitig suchen wir natürlich den Kontakt zum Betriebsrat, weil wir wollen, dass Litev, ein Rüstungsunternehmen, das zu 50% Waffen oder Waffenbestandteile produziert, die in Kampfflugzeugen, in Kriegsschiffen, in Militärhelikoptern drin sind, der US Army und der Bundeswehr. Und damit gerade bei der US Army natürlich in vielen, vielen Kriegen dieser Welt zum Einsatz kommen. Da wollen wir so eine Art, früher hat man gesagt Konversion, heute wird sagen Transformationsprozess einleiten, hin zu einer sinnvollen zivilen Fertigung.
1: Das heißt, also euer Ziel in Freiburg werden nur noch vernünftige Sachen produziert.
3: Keine Rüstung mehr. Keine Rüstung mehr, definitiv keine Rüstung mehr. Und Freiburg ist Solarstadt und Freiburg ist Biostadt. Das ist alles wunderbar. Aber der Anspruch gilt für mich persönlich nicht, solange wir eine der tödlichsten Unternehmen in Deutschland bei uns in Freiburg ansässig haben.
1: Das ist die Vision.

0: Soweit mal Salomon Burke, None of Us Are Free. Und weiter geht's in dem Interview mit Bernward Geier und Jürgen Kresslin. Jetzt Bernward zu dir. Da du hast so eine Vision angestoßen, die ja gewissermaßen schon gelungen ist, nämlich auf den Philippinen, wenn ich es richtig verstanden habe, Arms to Farms.
1: Ja, ich habe wirklich ein total privilegiertes Leben, bin seit 50 Jahren in der Welt unterwegs, wirklich in der Welt unterwegs, habe die tollsten Lösungen und Sachen. Deswegen bin ich so ganz früh an Lösungen, weil ich kam zum biologischen Landbau als Lehrling in einem konventionellen Chemiebetrieb. Aha. Also ich weiß, wo ich herkomme und bin mit Venen fahren zum Biolandbau, weil ich da schon erkannt habe, es geht. Das ist ein kriegerischer Umgang mit Landwirtschaft, zerstörerischer Umgang mit Agrarchemie. Wir müssen andere Lösungen. Da kamst du zum Biolandbau. Und jetzt, spannend, nach all den Jahren, wo ich so tolle Sachen gesehen habe, habe ich das absolut, was mich riecht, nicht nur geflasht hat, sondern mich in meinem Leben beeinflusst hat, weil ich jetzt ein gutes Teil meiner Zeit widme, das auch zu propagieren, in die Welt zu tragen. Es gibt einen Bürgermeister, der ironischerweise noch Rommel, nach dem Wüstenfuchsgeneral Rommel, der ja dann im Nazi-Widerstand sich umbringen musste, heißt so, weil der Opa von dem Rommel-Bedarf geistert war. Und dieser Rommel wird Friedens...
0: Ein Amerikaner, gell?
1: Nein, ein Filipino, der redet über die Philippinen. Der hat aber in Amerika gelebt, hat das da zu Reichtum gebracht, Real Estate, also Immobilienmarkt, und ist aber von Frau und Kindern, die dort geboren sind, die Frau Krankenschwester, über das Thema Gesundheit zum Biolandbau dort gekommen. Und der kam nach Hause, nach Kauswagan, und das ist eine lange Story, die kann man aber nachlesen, einfach nur Rommel, Bürgermeister Rommel und Philippinen googeln, und da gibt es jede Menge Publikationen, eine Webpage Rommel und Tour.org, echt? Könnt ihr euch nachgucken, damit ich es kürzer halten kann. Ja. Die Essenz ist, er kam nach Hause und in seiner Stadt war das Epizentrum des Bürgerkriegs in Südphilippinen, der als Bürgerkrieg zwischen Muslimen und Christen angeschaut wurde. Und der hat gemerkt, ich habe jetzt Geld gemacht, ich habe alles bestens, jetzt ist hier eine Aufgabe. Sein Vater war schon Bürgermeister in der Stadt, er ist also mit dieser Stadt ganz verwurzelt gewesen, heißt Kauswagan in Lanao del Norte. Und der kannte, ein Rebell, waren im Dschungel, haben Camps gehabt, Tausende von Toten, Bürgerkrieg. Und er hat erkannt, es ist nicht wirklich ein Krieg zwischen Christen und Muslimen, es geht um Armut und Hunger. Die Muslime waren unterdrückt, arm, Landraub, auch noch Hunger.
0: Er hat es einfach umgeframed.
1: Exakt, und dann hat er angesetzt, er hat gesagt, okay, dann müssen wir da auch ansetzen. Und dann ist er in den Dschungel gegangen, nur weil er die kannte, waren Schulkameraden, ist er nicht erschossen worden, da wäre ich schon nie ins Camp gekommen, weil er ja von der feindlichen Seite angekommen war.
0: Ja, klar.
1: Und hat den Leuten gesagt, hört auf zu kämpfen, ich verspreche euch, ihr kriegt eine Perspektive, ihr kriegt eine wirtschaftliche Existenz, und zwar hört auf zu kämpfen, legt die Kalaschnikow nieder, nehmt die Hacke in die Hand, gibt die Gewehrkugeln auf, nehmt die Bohnensamen in der Hand, werdet Biobauern.
0: Und das ist ja in dem Film von vorhin beispielhaft gezeigt.
1: Da gibt es jetzt einen kleinen Film, der kommt im Herbst dann raus, und wir arbeiten an einem richtigen Film, einem Kinofilm über ihn, weil die Story ist sensationell, weil er hat wie nichts anderes, was ich kenne, das Schwerter zu Pflugscharen, der alte Slogan aus der DDR, der uns betraf, hat er umgesetzt, wie man es besser nicht machen kann, als Rebellen Biobauern zu werden.
0: Okay, und jetzt eine Frage an dich. War das dann nicht die Gelegenheit für die Christen, also die christliche Armee von der Zentralregierung, hat ihnen gesagt, die sind so blöd, die Waffen niederzulegen, marschieren wir ja mal kurz ein und dann ist der Kittel geflickt.
1: Nein, die haben die Waffen ja nicht aufgegeben, der ist zu denen gegangen. Das hat mich als Pazifist erstmal umtrieben, hab gesagt, Mensch, geht doch nicht, wir wollen doch Frieden schaffen ohne Waffen. Der ist zu denen gegangen und gesagt, im Englisch klingt es so gut, ich muss kurz in Englisch sagen.
0: Ja, bitte.
1: I don't want that you surrender your arms. I want that you surrender your hearts. Ich will nicht, dass ihr eure Waffen abgebt. Ich will, dass ihr eure Herzen öffnet. Ja. Das war genau das Richtige. Und da habe ich ein Stück weit gelernt. Ja. Es geht gar nicht um die Waffe. Die Waffe an sich ist nicht das Problem. Und er sagt auch, wenn die Waffe unter dem Bett haben, weil es ihre Tradition ist, weil es ihre Sicherheit ist, wenn es wieder schief läuft, wenn sie wieder, sag mal ganz drastisch, verarscht werden, dann haben sie das Gefühl, wir können uns nochmal wieder wehren. Deswegen hat er ganz verlangt die Waffen, und er hat gewusst, wenn die Herzen öffnen, dann verlieren sie das Feindbild, dann hören sie auf zu töten. Ja. Und das hat 100% funktioniert, weil er ihnen noch die Ausbildung zum Biolandbau, Saatgut, Maschinenhilfe, 4000 Rebellen, 14 Commander sind aus dem Dschungel rausgekommen, zurück in die Dörfer, Landwirtschaft gemacht, und haben jetzt Kauswagan mit seinen 13 Dörfern, ist 100% Bio, 100% Gentechnik frei, die Armut bekämpft von 80% Armutsschwelle auf unter 10 in ein paar Jahren, fast null Kriminalität. Wo du hinschaust, die Gemeinde, die Stadt wurde ausgezeichnet als die nachhaltigste, friedlichste Stadt in einem Wettbewerb von 7200 Gemeinden Philippinen.
0: Wow, das ist ein Wort. Ist also okay, praktisch die pazifistische Lösung mit Biolandbau. Und, das, und du sagst jetzt, okay, wenn es uns gelingt, dass sie in der Firma, wie heißt sie nochmal in Freiburg?
2: Litev Northrop Grumman.
0: What? No?
2: Northrop Grumman, der drittgrößte Rüstungskonzert hat.
0: Na bitte, wenn's
2: Atomwaffenproduzent.
0: Auch noch, na bravo, dankeschön. Wenn es da gelingt, dass die dann auch wieder zivile Produktion machen, dann wäre das ja so auch wieder ein punktueller Gewinn.
2: Mehr als 50%, weil das haben sie im Moment.
0: Ja, ja.

0: With God on Our Side von Bob Dylan, hier eine Live-Aufnahme 1964. Mit Gott auf unserer Seite ist ein Durchgang durch die US-amerikanische Geschichte, beginnend von den Kriegen gegen die Indianer, dann im Ersten Weltkrieg auch dabei und dann im Zweiten Weltkrieg. Eine Strophe geht auch über das Feindbild Russland. Okay, jo. Das war Bob Dylan.
1: Ja, und jetzt geht's Master weiter. Support. Ja, und jetzt geht's weiter mit Jürgen Gresslin und Bernward Geier in dem Interview in Kirchberg im Radiostörfunk Akademie der Weltmarktverlierer. Ja, jetzt kommt noch meine Frage. Letztlich hängt es aber doch bei solchen Vereinzelten, das ist ja Kavagan oder wie heißt Kavagan?
2: Kausagan.
1: Kausagan ist ja nur ein Ort auf den Philippinen und Freiburg ist ja nur eine Stadt in der Bundesrepublik. Da könnte es doch irgendwann mal ein paar bösen Feinden einfallen, dass die sagen, so, die haben da jetzt genug getrieben in Freiburg oder da in Kausagan, dankeschön. Und jetzt, die haben jetzt ihren Spaß gehabt, jetzt greifen wir mal hier durch, dass da mal wieder ein bisschen Ordnung herrscht, euren Biobau könnt ihr betreiben, aber die Muslims, die haben mal die Klappe zu halten da und so weiter. Das heißt also, übergeordnete politische Mächte könnten ja diese Pflanzen, die da wachsen jetzt und gedeihen, könnte ja gerade für einen Rüstungskonzern, ist das ja eine Gefahr, wenn das in Freiburg gelingt. Da kann ich mir vorstellen, wie so ein paar CEOs zusammensitzen und sagen, so, Leute, wir haben hier Beschäftigte, wir setzen mal 300 Leute an, um das Thema zu lösen.
3: In Freiburg gibt es das Rüstungsinformationsbüro, das ich leite, gemeinnütziger Verein. Mhm. Und wir haben das Projekt, das im Moment in der Vorbereitung ist, ab 1. Dezember in die Öffentlichkeit geht. Das nennt sich Vision Bessere Welt, Mutmachmenschen. Mhm. Da wird der Bernward ein Mutmachmensch sein, einer von 230.
2: Der Rommel.
3: Der Rommel wird ein Mutmachmensch sein.
1: Auf jeden Fall.
3: Wir werden Woche für Woche ab 1. Dezember für die nächsten Jahre, Jahrzehnte Mutmachmenschen protegieren, in Deutsch und in Englisch, also weltweit unterstützen. Und schauen, dass sie Support kriegen, also Unterstützung von den Medien, die bis jetzt ignorieren, Unterstützung von Leuten, die sagen, wir können nicht mitmachen, aber wir haben Geld, oder Leute, die sagen, doch, ich komme aktiv ins Projekt und mache mit. Wir starten mit 230 Menschen und werden dann Woche für Woche für Woche für Woche über die nächsten Jahre und Jahrzehnte in Deutsch und Englisch
1: mutmachende
3: Menschen vorstellen.
1: Da sage ich mal was, das ist auch was für unsere Akademie, der Weltmarktverlierer, dass wir da ab und zu mal reinschauen. Nur jetzt, du setzt also jetzt auf das Schneeballsystem, wenn ich es richtig verstanden habe. Immer mehr Leute engagieren sich.
3: Aber Schneeballsystem ist auch ein guter Begriff.
1: Okay, und der Schneeball wird eines Tages so groß, dass die herrschenden Kreise den nicht ignorieren können. Das ist deine Hoffnung.
3: Ja, nimm doch mal die kleine schwedische Protestlerin, die mit einem Schild School Strike da gesessen ist, Greta Thunberg, und eine Bewegung namens Fridays for Future in die Welt gesetzt hat. Du siehst, was ein einzelner Dominostein in der richtigen Stelle platziert bewegen kann. Aber was ist, wenn das passiert, was ich vorher mal angedeutet habe, dass wir uns nicht als einzelne Dominosteine verstehen, sondern als eine Gesamtbewegung, die mit dem gleichen Ziel einer besseren, einer friedlicheren, einer gerechteren, einer sozial gerechten, einer intakten, ökologisch intakten Welt sich auf den Weg macht. Dann werden wir diese Repressoren, Diktatoren und Ignoranten aus dem Amt spülen und wir werden die bessere Welt gründen.
1: Boah, das wollen wir doch mal hoffen, liebe Hörerinnen und Hörer in der Akademie der Weltmarktverlierer. Jetzt noch mal zu dir, Bernward. Wie lange schauen jetzt die herrschenden Regierungskreise auf den Philippinen? Ist ja auch mal irgend so ein Kasper gewesen, der richtig mal aufgeräumt hat und da mehr als rechtsstaatslos gehandelt hat.
2: Ja, das war Marcos-Diktatur. Jetzt sind aber genauso.
1: Na, der andere.
2: Knallcharschen, der Duarte.
1: Duarte, den meine ich.
2: Gerichtshof ausgeliefert, erwartete seine Klage, seine Tochter ist Vizepräsidentin. Also es ist mafiöse Strukturen dort politisch.
1: Ja.
2: Und ich spreche nicht gern von Schneeball, weil Schneeball wird zur Lawine und Lawine ist tödlich, zerstörerisch.
1: Mhm. Okay.
2: Dominostein passt besser, ich arbeite an dem Puzzle und da komme ich gern auf die Ausgangsfrage zurück. Der kann sein Biolandbau machen, aber das war's dann. Sonst, das wird nicht geschehen, weil das hat so eine Strahlkraft, diese Mutmacherfunktion, ja, diese Vorbildfunktion. Der Rommel ist Teil eines Netzwerks. Wir haben hier 28 Biostädte in Deutschland. Hm. In den Philippinen ist das Netzwerk der Biobürgermeister der Biostädte 400. Hey. Und parallel gibt es fast ein genauso großes Netzwerk, und das gehört zusammen, auch in der Denke von Rommel, dass sie ein Netzwerk der Bürgermeister gegen Korruption haben. Weil da ist, und das macht es jetzt für ihn gefährlich, weil du fragst, was passiert.
1: Da, da ist er wirklich gefährlich.
2: Das macht es gefährlich, weil das ist lebensgefährlich für ihn, wenn er geht an die Substanz dieser mafiosen Staatsführer auch, eines riesigen Systems, das sich schamlos bereichert. Der hat einen gepanzerten Wagen, der hat Bodyguards, und das nicht umsonst. Nicht, weil das, weil er Bio macht. Das wird alles in der Tat Terror. Das finde ich noch gut. Aber der ist so populär, auch weltweit. Er hat einen international hochrenommierten World Policy Oscar bekommen für die beste Politik. Der ist also ein Stück weit geschützt mit Arms to Farms, was er da macht, im, sag mal, in unserem Sinne. Aber mit der Korruption, mit dem Netzwerk fast genau der gleiche, sind fast die gleichen Bürgermeister natürlich auch, hochgefährlich.
1: Glaube ich auch.
2: Der ist zweimal vom Amt suspendiert worden, von dem Gouverneur, weil die natürlich merken, dass er bedroht wird, und seine Antwort ist, er wird jetzt als Gouverneur antreten. Er hätte den Ministerposten kriegen können, um ihn still zu machen. Er ist natürlich nicht korrupt. Der hat gesagt, nee, das ist nicht mein Thema. Jetzt gehe ich an nächsthöhere Stelle und jetzt machen wir dort das Erfolgsmodell von Arms to Farms, keine Korruption, Ökologie und all das zusammen.
1: Okay, da bin ich jetzt gerade mal geblättet und das berührt mich auch. Und noch ein letztes Wort, das jeder von euch an unsere Hörerinnen und Hörer sagen will. Hier, Lust noch auf ein letztes Wort?
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2: Was ich vielleicht noch mitteilen will, wir haben vorhin gesprochen, Tunnelblick, und wir haben unsere eigenen Felder. Das Zusammenbringen ist meine Passion, Synergien zu schaffen. Ich habe da ein sehr schönes Bild. Ich möchte die Hörer zum Schaumbad einladen, weil wir reden von Bubbles, und das ist richtig. Und es ist auch gar nicht verkehrt, dass wir unsere Bubble haben. Ich bin zunächst in der Öko-Bubble, dann bin ich in der Slow-Food-Bubble, dann bin ich in der Friedens-Bubble. Wenn wir die Bubbles zusammenkriegen, haben wir ein Schaumbad, und das ist was total Schönes. Lasst uns das Schaumbad schaffen. Mit unseren Schwerpunkten, aber zusammenbringen mit dem Übergeordneten, eine bessere Welt zu schaffen, wäre so das ganze Metathema. Aber dann, Grundvoraussetzung für all die anderen Probleme zu lösen, ist, dass wir endlich schaffen, aus der Teufelsspirale der kriegerischen Gewalt, der Rüstung rauskommen und dann hinein ins Schaubad.
1: Dankeschön an euch beide.

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1: Verschollen geglaubte Mixtapes des vergangenen Jahrtausends neu entdeckt. In der heutigen Sendung hört ihr einen sehr abwechslungsreichen Mix von Musik, die zwischen Ende der 60er und Anfang der 80er Jahre entstanden ist, auf verschiedenen Kontinenten, aber das merkt ihr nachher selber. Angefangen wird der Reigen heute von George Harrison, den Giants, Wizard Convention, ein wunderbares All-Star-Projekt, die leider nur eine LP veröffentlicht haben. Danach kommen die Lovin' Spoonful, die Gruppe Focus und anfangen möchte ich gleich mit Jimi Hendrix. Viel Spaß!

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Heute hört ihr hier Aufnahmen von einer alten BASF 90er Chromdioxidkassette, die Aufnahmen der späten 60er bis Anfang der 80er Jahre enthielt. Und nachdem wir jetzt Focus gehört haben, geht es weiter abwechslungsreich mit der Gruppe Grach Musikow. Danach folgt Leon Russell, Traffic, Brain Ticket, Trian, die Gruppe Druckknöpfe und ganz am Schluss beendet die heutige Sendung der Meister selbst, Ravi Shankar, mit einem wunderschönen Raga, der heißt Mishra Pilu. Leider werde ich diesen nicht ganz ausspielen können aufgrund der Länge, aber in einer späteren Sendung bringe ich ihn sicherlich noch euch zu Gehör.

soweit die heutige Ausgabe von Was wir damals so hörten. Schon in der nächsten Woche gibt es eine neue Folge dieser Sendereihe. Gleiche Welle, gleiche Stelle.

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2: Was war dein erstes Hip-Hop-Album? Also das erste Hip-Hop-Album, was du so bewusst gehört hast?
3: Also, ich kann dir nicht ganz genau sagen, was das erste Album durchgehend war, weil ich, glaube ich, nicht auf ein komplettes Album oft von Leuten gestoßen bin, sondern auf Compilations. Meine Eltern haben viel 70s Soul, Jazz und auch Hip-Hop gehört. Also meine Mama hat auch Lauryn Hill gehört zum Beispiel. Und deswegen habe ich hier mal einen Lauryn Hill-Track aufgeschnappt. Als Teenager dann einen Track von D'Angelo. Also auch in R&B-Richtung. Immer war Missy Elliott dabei. Es gab sehr selten ein ganzes Album, weil ich einfach verschiedene Tracks aufgenommen habe. Also aufgenommen habe im Sinne von, die sind mir so zugespült worden. Scheiße, ja, 50 Cent eigentlich auch urviel, was lustig ist. Aber ich glaube, es hat schon, die ersten paar Dinge waren schon Lauryn Hill und Missy Elliott. Definitiv. Woran ich mich jetzt als frühestes erinnern kann. Als Teenager kam dann aber richtig viel rein. Also ich bin 95 geboren, ich bin jetzt 31 im Juni, das heißt, ich habe halt, genau, in den frühen 2000ern die ersten Dinge gehört, aber eher ältere Sachen. Also ich war nie up to date mit Dingen, dass ich jetzt wusste, okay, was rennt jetzt gerade. Oder zum Beispiel Deutschrap und Hip-Hop-mäßig hatte ich viel später erst Ahnung. Da habe ich fast gar nichts mitbekommen jetzt. Genau.
2: Okay, aber cool. Lauryn Hill, Missy Elliott. Sehr gute erste Einflüsse, würde ich sagen.
3: Ja, also eher im US-American Hip-Hop unterwegs. Ich hatte auch eine Zeit lang, eine kurze Phase, wo ich eher, also bevor ich irgendwas mit Deutschrap zu tun hatte oder viel reingehört habe, also immer so ein bisschen Joy, Denalani, Max Herre, eher so diese Richtung, also so jazzige Dinge, weil mein Einfluss einfach Jazz war zuerst. Oder ich glaube, meine musikalischen Einflüsse waren viel Jazz. Das heißt, ich bin viel früher zu sowas wie Freundeskreis und Joy Denalani und R&B und deutschem R&B gekommen, als ich jetzt zu Haftbefehl gekommen bin. Ich schätze aber beide. Auf verschiedene Arten und Weisen, verstehst du?
2: Mhm, voll.
3: Ich glaube, weil ich diese Einflüsse hatte und halt zuerst als 7-jähriger Stevie Wonder gehört habe, dann kommt halt als nächstes Joy Denalani eher in die Reihe und dann erst Nura. Also so von den Genres her. Und ich hatte eine französische Hip-Hop, also französischen Hip-Hop habe ich auch voll viel gehört als Teenager, aber ich kann mich da schwieriger Namen erinnern. Ja, bevor ich zum Deutschrap kam, was irgendwie witzig ist, aber ja.
2: Ja, okay. Hast du das verstanden, die Lyrics, oder war es wirklich einfach so der Vibe, der Sound, der dich da gecatcht hat an dem französischen Rap?
3: Ich glaube, es war der Vibe und der Sound. Ich habe in der Schule Französisch gehabt und ein bisschen versucht zu übersetzen zum Spaß, aber es ist viel zu schwierig, weil es ist ja was anderes, wenn du eine Sprache lernst und wenn du dann literally Songtexte hast, wo es Redewendungen gibt, wo es Jokes gibt, wo es verschiedene Slangs gibt in jeder Region anders. Also das ist viel zu krasses Level. Voll. Ich bin zu Hip-Hop gekommen und zu Rap. Ich bin zu Hip-Hop und Rap gekommen, nicht als MC oder nicht als Texter als erstes, sondern ich bin eigentlich Schlagzeuger, seit ich ein Kind bin. Und das habe ich früher auch hauptberuflich gemacht. Das heißt, mein Einstieg in Hip-Hop und Rap war viel mit Instrumentals. Das heißt, ich habe auch eher zu Jay Dilla gedrummt, richtig wackelig. Oder mir halt Instrumentals und voll viele Instrumentals reingezogen, bevor ich jetzt krass viel auf Texte gehört habe. Oder es für mich war immer zuerst die Musik im Vordergrund als der Text, weil ich halt vom Schlagzeugspielen komme. Oder vom Beatboxen. Ich habe auch voll viel gebeatboxt als Teenager zum Spaß. Das heißt, ich komme von dem musikalischen, also halt so ein bisschen irgendwas, aber es war halt witzig. Ich komme von dem musikalischen eher und von dem Beatbauen oder von dem Interesse an den Loops, an den Beats und an den Wiederholungen. Und dann habe ich erst die Aufmerksamkeit gehabt für die Texte. Deswegen, glaube ich, habe ich eher so dann Jay Dilla entdeckt, was vielleicht ein bisschen random ist. Oder mir wirklich auch Instrumentals reingezogen auf YouTube, weißt du, verschiedene. Das war so fürs Gehör mein Taste.
2: Cool, das finde ich so einen super, super spannenden Zugang zu Rap. Den glaube ich halt nicht übelst, oder zumindest jetzt mit den Leuten, mit denen ich bisher gesprochen habe, hat mir noch keiner gesagt, ja, mein Zugang zu Rap war irgendwie die Instrumentals oder genau irgendwie das Schlagzeug oder der Rhythmus oder so. Das ist auf jeden Fall sehr cool, also sehr unique auch, dass du da diesen Zugang eigentlich hast.
3: Ja, ich glaube, ich komme halt, ich kam jetzt nicht von dem, weil ich nicht prekär oder arm aufgewachsen bin und deswegen komme ich nicht von dem, dass ich eine voll schwierige Kindheit hatte, eine voll schwierige Jugend hatte und dann im Text zum Beispiel urviel verarbeitet habe, sondern meine Mama ist Lehrerin, die hat in Österreich ein gutes Gehalt gehabt ihr Leben lang. Das heißt, sie hat uns super absichern können und deswegen komme ich jetzt aus dem, deswegen hatte ich zum Beispiel Zugang zu Schlagzeugunterricht. Ich meine, wer kann sich das leisten? Das ist ja auch voll, das habe ich ja auch voll spät erst reflektieren angefangen. Was kostet das überhaupt, wenn man sagt, ja wow, ich bin damals eingestiegen mit Schlagzeug, blablabla. Wer kann sich überhaupt ein Instrument und Unterricht leisten? Wer hat überhaupt die Zeit dafür, blablabla? Also das ist alles eine Geldfrage und eine Klassenfrage. Und somit bin ich auch ins Rappen gekommen, weil ich aus dem Rhythmischen das witzig fand, Dinge nachzuplappern, aber nicht aus dem, dass ich aus dem Emotionalen in den Rap gekommen bin. Ich bin aus dem Emotionalen heraus, also aus Gefühlen heraus, ins Songwriting gekommen, ins Pop-Songwriting mit Gitarre und Lagerfeuer als Teenager. Aber ins Rappen bin ich gekommen durch Schlagzeugspielen, weil es mir rhythmisch Spaß gemacht hat. Das heißt, ich komme da von einem super spielerischen Herumblödeln und auch gleichzeitig rappen und Schlagzeug spielen und ausprobieren und dann spalten sich die Gehirnhälften. Also aus diesem Experimentieren komme ich eigentlich zum Rap.
2: Das ist super spannend, super spannend. Und also du kannst gleichzeitig rappen und Schlagzeug spielen?
3: Also ich habe ewig nicht mehr viel Schlagzeug gespielt. Ich kann's richtig schlecht. Weil ich glaube, dass du einen richtig guten, einen Hip-Hop-Beat hinkriegst am Schlagzeug, der erstens mal knallt, da muss ich wieder viel üben, ich habe ewig nicht gespielt. Und dann, dass du es irgendwie in einer guten Pocket spielst, also beim Schlagzeugspielen sagt man, wo der Beat wirklich sitzt. Und dass du, wo du dann auch rappst rhythmisch, also wo du dann zu Hause bist, das klingt nicht besonders gut. Aber ich habe es einfach zum Spaß gemacht. Ich habe halt früher als Schlagzeuger in Bands gespielt, aber das waren Pop-Bands. Das heißt, das ist ein anderes Feeling vom Schlagzeugspielen. Das war einfacher. Ich glaube, Hip-Hop-Beats spielen und rappen, das könnte ich nicht gut, weil das ist einfach rhythmisch eine andere Klasse für mich.
2: Ja, ich stelle es mir total krass vor. Also ich rap ja auch und ich habe nie Schlagzeug gelernt oder irgendwas. Ich habe auch erst dann irgendwann viele Jahre, nachdem ich gerappt habe, erst mal gelernt, was Viervierteltakt eigentlich bedeutet. Also es ist so total, so habe über dieses ganze musikalische Background-Wissen überhaupt nicht gehabt. Und habe jetzt aber auf jeden Fall sehr viel Spaß daran, auch rhythmisch zu spielen mit Sprache. Und genauso aus diesem Hintergrund von, okay, Rappen ist schon, wenn du wirklich Lust hast, dass es ein bisschen irgendwie besonders klingt oder so, ist schon rhythmisch übelst anspruchsvoll. Und dann dazu rhythmisch noch Schlagzeug zu spielen, stelle ich mir halt komplett überfordernd vor, auf jeden Fall.
3: Ja, es ist halt das Gehirnspalten. Es ist wie wenn man Instrumente lernt oder einfach Dinge lernt, wo man verschiedene Körperteile für verschiedene Dinge benutzt und Gleichzeitigkeiten übt, dann wird man irgendwann unabhängig. Also dann macht die eine Hand unabhängig das eine Ding und die andere Hand macht unabhängig das andere und dann singst du vielleicht was dazu. Das ist einfach ein Muskelgefühl, den man trainiert und irgendwann wird man unabhängig und kann viele Dinge auf einmal machen. Aber das ist halt voll der Gehirnfuck. Also mit Übung geht das schon, aber wie gesagt, das ist alles Zeit, Zeit ist Geld. Ja. Leute, die voll krasse Drummer sind, zum Beispiel, die meisten Musikschaffenden kommen aus, die voll krass Instrumente spielen, die kommen aus gutem Haus. Es ist einfach so, die haben dann doch den Papa bei der Bank. Also aus meiner Erfahrung, aus den Backstagen, wo man immer wieder merkt, hä, warum kannst du dir eigentlich 60 Stunden diesen Job leisten als Vollzeitmusiker, blablabla. Wie gesagt, also das ist alles, es gibt ein paar wenige Ausnahmen, aber das ist alles, es hängt alles mit Geld zusammen und mit voll viel auch in welcher Schicht man aufgewachsen ist und welche Zugänge man hatte oder welche Zugänge man jetzt hat und wie viel Zeit man hat. Ich könnte jetzt natürlich auch sagen, ich nehme mir 15 Stunden die Woche zum Üben, aber so mit wie soll das gehen? Ich habe auch, also so, das kann ich mir nicht leisten.

0: Wir sind schon voll drin, das ist mega schön. Wir haben aber, also jetzt habe ich gar nicht den zweiten Teil der ersten Frage gestellt. Den hole ich noch kurz nach. Und zwar anschließend an die Frage nach dem ersten Hip-Hop-Album ist die Frage, was ist dein liebstes Hip-Hop-Album?
1: Boah, das ist die nächste. kann ich nicht sagen, das ist gemein. Mein liebstes Hip-Hop-Album. Ich weiß es nicht. Es sind viele Leute auf den Listen von vielen Top 50 Alben. Ich kann ein paar Namen nennen. Verschiedene Platten von Little Sims, verschiedene Platten von Missy Elliott, auf jeden Fall auch Sixten. Die haben mich super beeinflusst. Also Sixten ist einfach dabei, muss ich sagen. Fuck, ich bin so unvorbereitet, ohne Playlist im Kopf in das Interview gegangen. Deswegen habe ich jetzt nicht alle meine Leute im Kopf. Ich finde OG Lou richtig stark. Ich habe in ihr Album reingehört. Also mehrmals reingehört jetzt. Auch die letzten Monate feier sehr. Ich fand Liz, also Lizzy Liz, Frankfurter Rapperin, extrem nice. Ich habe sie vor 3 Jahren oder so mal entdeckt. Ich mag sie voll gern. Disaster, Nura, wenn wir jetzt in die deutsche Richtung gehen. Pink Pantress ist jetzt nicht unbedingt Hip-Hop, aber es ist halt, Teile davon sind Rap, Pop, Hyper-Pop. Mag ich eigentlich auch voll gern, weil sie ist halt als Person extrem witzig. Ich finde auch Edgar Wasser zum Beispiel voll witzig. Der ist einfach, ja, und super spannend, so, was er macht, eh immer schon. Sora natürlich, Sora, eine meiner liebsten Rapperinnen, da kann man gar nichts sagen. Und das Album Mistral, glaube ich, heißt, ist auch massiv voll. Das sind jetzt ein paar so Namen.
0: Okay, dann gehen wir doch mal rein in deine Musik. Du hast 2021 kam dein Debütalbum Volume 1 raus und das beginnt mit einem Intro. Da erzählt Tina, dass irgendwie der Rap und die Stimme geht gar nicht, ist voll scheiße. Auf jeden Fall eine lustige Wahl für so das Intro eines Albums. Und ich habe mich gefragt, ich habe es auch versucht zu recherchieren, aber ich habe es also nicht herausgefunden. Wer ist denn Tina? Was ist das für eine Aufnahme? Kannst du das aufklären?
1: Ah, das Ding ist, ich mag, ich spreche nicht mehr so gern über das Album Volume 1. Das kannst du aber gern drinnen lassen im Interview, wenn du möchtest, wenn es dich interessiert. Also, ich spreche nicht mehr so gern über das Album Volume 1, weil ich das mit ein paar Leuten aufgenommen habe, auch über das Label Ink Music. Ink Music ist echt ein richtig uncooles Label, das richtig viel Scheiße gebaut hat und mich nicht geschützt hat, als ich sehr viel Gewalt erlebt habe in der Musikindustrie und danach auch 2 Jahre im Krankenstand deshalb war. Mit denen habe ich das released. Ich habe mit komischen Leuten dieses Album produziert, die genauso wenig komplette Liberalos sind, die dich auch im Stich lassen. Das heißt, das Album für mich, und es ist auch musikalisch ein Teil von mir gewesen. Das ist ich habe ja auch... das ist quasi so ein Schritt gewesen in einer langen musikalischen Laufbahn und ich mag es trotzdem, aber ich höre es nicht mehr, ich spiele es überhaupt nicht mehr, keinen einzigen Track. Und vielleicht das Netteste vom Album ist das Intro, weil da ist eigentlich nur Tina mit drauf und Tina ist die Mama von damaligen Friend. Und Tina, ich habe sie einfach gefragt, weil sie so eine tolle Synchronsprecherstimme hatte, ob sie mir so Hass-YouTube-Kommentare von damals vorlesen würde und das quasi so nimmt. Aber damals, das war halt 2021, das ist jetzt 5 Jahre her, da war ich 26, und da habe ich halt voll viel thematisch damit gearbeitet, dass ich die ganze Zeit den Fokus drauf habe, auf die Gewalt und auf den Hass und auf die Hetze von Menschen und dessen nehmen und in meine Texte reinbauen. Das heißt, der Fokus war auf die Menschen, die diskriminieren, und daraus mache ich meine Kunst. Und somit hat das Projekt auch angefangen, also auch durch urviel Trauma die Kunst überhaupt zu starten. Und deswegen habe ich sehr viele, ich bin einfach vorsichtig mit Volume 1, weil es ist einfach ein Trauma-Album auch. Es ist wirklich sehr der Fokus auf diesen Leuten, auf vor viel Gewalt. Ich habe auch immer mit dem Humor gespielt in diesem Album. Alles ist ganz witzig, übertrieben, die ganze Zeit irgendwelche Jokes, um diese Gewalt eigentlich zu verarbeiten. Und das kann ja auch okay sein, aber ich weiß einfach, ich kenne mich jetzt mit 25, wie ich mit 25 war, und schaue natürlich ganz anders drauf zurück und bin so, holy Christ, oh mein Gott. Und auch, mit welchen Losern habe ich damals gearbeitet. Also keine Shoutouts an niemanden, außer an die Leute, die das Foto gemacht haben, Hannah Fasching, der Fotograf, die Person, die das Foto gemacht hat vom Plattencover, und an Tina. Und alle anderen sind wirklich liberale Leute, die Industriemenschen sind, die wollen nur Geld machen, super unsympathisch. Und mit denen habe ich halt dieses große Album produziert, genau. Und deswegen erwähne ich das auch immer ganz ehrlich. Ich bin so Ink Music, kein Shoutout an euch, ihr Loser, und alle anderen, mit denen ich gearbeitet habe, das Album auch wirklich produziert habe, auch kein Shoutout an euch, ihr seid auch alle Loser. So ist es. 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

0: Wie bist du denn an dieses Label ursprünglich überhaupt rangekommen? Oder also so, ne, du sagst, die sind super scheiße. War dir das, also wahrscheinlich war dir das ja damals nicht klar. Bist du auf die zugegangen? Kam die auf dich zu? Wie kam das zu dieser Zusammenarbeit überhaupt?
1: Also wenn ich sage super scheiße, dann meine ich das, wie liberale Leute einfach scheiße sein können. Das heißt, zum Beispiel, es ist einfach eine Bank. Die Musikindustrie ist eine Bank. Wenn du zu einer Bank gehst und sagst, oh mein Gott, gibt's bei euch eigentlich auch, wie schaut denn eure Bank aus? Ist die aufgebaut? Sind da verschiedene Angestellte? Ganz divers, ne? Und dann ist die Bank so, ja, wir haben ganz viele verschiedene Angestellte. Wir sind eine richtig tolle Bank. Und wir lieben auch diverse Kundschaft. Wir lieben wirklich, wir sind einfach für euch alle da, weil was wir machen wollen, ist Geld. Und deswegen freuen wir uns über egal wen. Und dann bist du irgendwann so, wenn du Probleme mit der Bank hast und sagst, hey, irgendwie der eine Kollege von euch, der hat mich richtig scheiße behandelt. Dann ist die Bank so, Mann, das tut mir jetzt aber richtig leid, da können wir leider nichts machen. Und ich hoffe einfach, dass der Konflikt gelöst wird. Das heißt, egal was passiert, die Bank ist halt interessiert an dem Geld. Und es ist egal, ob irgendwo feministisch davor steht, ob irgendwo queer davor steht. Die Musikindustrie ist da, um Geld zu machen. Und um nichts anderes zu erfüllen. Ob Leute jetzt davor schreiben, sie wollen... Also es ist ja einfach eine gemeinsame Wirtschaft, eine Musikwirtschaft. Und da kann man ja transparent sein. Aber es gibt verschiedene Labels, die sind einfach... Die verwenden viele identitätspolitische Begriffe, Queerness, Feminismus, Antirassismus oder irgend sowas Schwindliges. Und machen dann damit halt ihren Schnapp als Alternative Indie-Labels und sind genauso wie Universal Music, also die große Haie. Aber sie haben halt anderes Geld. Und Universal Music sagt halt niemandem, sie sind feministisch. Sie sind halt so, hey, wir sind einfach eine Bank. Und deswegen bin ich sehr vorsichtig. Es kann natürlich auch sein, dass es mal coole Labels gibt. Ich habe keine Erfahrungen damit gemacht, weil es einfach im Endeffekt ein Geldvertrag ist. Und wenn man irgendwas braucht von jemandem, geht es den Leuten halt um Geld. Es geht genauso mit verschiedenen Labels um die Fälle, wenn es wo Missbrauchsvorwürfe gibt, wenn es Fälle gibt von Übergriffen, von verschiedener Gewalt, gibt es keine Beispiele, wo jemals ein Label gut gehandelt hat. Beziehungsweise sagt mir Bescheid, falls ihr mal was gehört habt. Ich habe nichts gehört jemals von all den kleinen Labels. Ich meine, mit Universal Music habe ich natürlich nichts am Hut. Die sind eh riesig. Und deswegen ist es einfach grundsätzlich schwierig. Das heißt, wenn ich sage, ein Label ist scheiße, dann sage ich nicht, dass die sagen, hey übrigens, wir sind der Label XY und wir hassen Frauen, sondern es ist halt Liberalismus. Das heißt, am Ende des Tages ist es der kleine Freund von Faschismus. Der Faschismus unter die Arme greift und in anderer Manier, in einem anderen Outfit, die genau gleichen Werte nur ein Jahr später genauso handhabt und nicht dazu beiträgt, dass sich was ändert. Und auch den Staat nicht kritisiert, weil es halt einfach Geld ist. Also es ist halt einfach eine Geldgeschichte. Es tut mir leid, dass ich so abgeschweift bin. Was hast du gefragt?
0: Was ich ursprünglich gefragt hatte, war, wie du überhaupt zu dem Label gekommen bist oder sind die auf dich zugekommen? Also wie es zu der Zusammenarbeit kam?
1: Ich bin damals mit 19, 20 zu diesem Label gekommen. Da hatte ich noch in anderen Bands gespielt. So eine, oh mein Gott, das war so cringe. Meine erste Band heißt Kaiko. Und extrem problematischer Name, weil es japanisch ist. Wir sind alle weiß gewesen, also irgendwas. Und das war ein Projekt, das ich gemacht habe, wo mich Leute eingeladen haben, mit ihnen das zu starten. Das waren auch so Typen, die waren massiv bescheuert und problematisch. Holy Christ, das war noch vor diesen ganzen Sachen. Vor allem, da war einer dabei, der war so 8 Jahre älter. Also so, ich war halt 19, ich bin reingekommen und dachte, wow, voll toll, dass die mit mir arbeiten wollen, babibo. Viel zu jung ins Business gekommen, viel zu viel Ja gesagt zu Leuten und alle waren halt, und ich war ja auch super liberal mit meinen Politics. Also ich bin erst radikalisiert worden in meinen Mitte 20ern oder erst dadurch radikalisiert worden, als ich auf die Fresse bekommen habe. Und deswegen habe ich diese Dinge nicht reflektiert und natürlich wirkt dann ein Label wie Ink Music wie die tollsten Schätze. Aber es ist halt eine Bank. Das heißt, man kann ja auch nicht von einer Bank erwarten, dass sie irgendwas anderes als Geld wollen. Jetzt sehe ich das sehr wirtschaftlich. Ich kann ja auch mit einer Person arbeiten für Kerosin 95 und sagen, hey, Du bist mein Geschäftspartner für dieses eine Projekt. Ich will mit dir Geld machen und ich will mit dir nicht Aktivismus und Politics machen. Also das kann sich auch nicht immer vereinen, wenn mein Ziel ist, irgendwas zu verkaufen. Da muss man ganz ehrlich und transparent sein. Und mit Labels ist das halt immer so ein bisschen wischiwaschi. Genau. Aber es ist egal, sobald man in der Musikindustrie in Deutschland oder Österreich politisch die Fresse aufmacht oder irgendwas sagt hinter der Bühne oder auf der Bühne, gibt es auf die Fresse. Man wird gecancelt, man wird leise herausgeschoben, früher oder später. Man wird rausgemobbt oder rausgeekelt oder man wird österreichisch rausgeschwiegen. Das ist eher die österreichische Variante dann. Und man wird ausgeladen und man spielt nicht mehr, man verschwindet. So ist es einfach. Das ist das Rezept, wenn man irgendwas krasser, politischeres sagt. Und jetzt abgesehen von weißem Feminismus, also von so von salonfähigeren Themen. Und das hat sich ja auch geändert die letzten 10 Jahre. Also da hat sich ja voll viel getan, wer jetzt was über was reden kann und wer sich wo die Bühne nehmen kann und welche Themen mittlerweile schon salonfähiger geworden sind und welche noch gecancelt werden. Also gecancelt im Sinne von, man kriegt keine Gigs mehr oder es werden einem Gigs abgesagt oder Möglichkeiten abgesagt. Genau, und ich bin einfach zu früh in diese ganze Scheiße gekommen und war komplett unpolitisiert als Anfang 20-Jähriger und habe immer mit älteren Leuten gearbeitet, die 5 bis 10 Jahre älter waren, dachte, die sind cool, aber das sind die allergrößten Loser gewesen. Jetzt denke ich mir so, oh mein Gott, wie peinlich, dass ich mit diesen Leuten abgehangen bin. Aber man macht auch Jugendfehler. Ich war jung und naiv und ich wusste es nicht besser. Und ich habe dann einfach auf die Fresse bekommen, links, rechts, wenn man Leuten vertraut, weil man jung ist und weil man viel Scheiße erlebt und viel Diskriminierung erfahrt. Voll. Genau.
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3: Und inzwischen gibt es eine riesige Welle, sozusagen eine Transmode.

0: Du hast dich ja dann auch, also 22 kam ja dann deine EP Transgender Dynasty und dann hast du dich auch erstmal zurückgezogen.
1: Also der Rückzug war ein gezwungener Krankenstand, weil ich aus einer Band, My Ugly Clementine, da bin ich rausgeekelt worden ein Jahr lang. Das war mein Haupteinkommen und die Leute haben mich dann abgezwickt, als ich gesagt habe, hey, wir hatten da Konflikte intern in der Band zuerst. Ein Teil von den Konflikten in der Band war für mich, dass ich mich nicht beschützt gefühlt habe als einzige Transperson in der Band und dass ich richtig viel politische Arbeit gemacht habe damals auch für die Band und mich nicht gesehen gefühlt habe. Ich fand, es gab nicht genug Solidarität und nicht genug Arbeitsaufteilung von politischen Dingen, wenn da drei weiße Cis-Girls in der Band sind und ein Trans-Guy. Ich habe das angesprochen und die Antwort darauf war quasi so Beschuss und langsames Rausekeln aus der Band, obwohl es eigentlich auch ganz viele andere Konflikte gab, wo wir, glaube ich, alle, wo ich auch Scheiße gebaut habe und nicht cool war. Aber die Antwort auf mein Ansprechen von, hey, ich wünsche mir mehr Solidarität, ich brauche da was, ich bin alleine mit der ganzen Scheiße, war extrem gewaltvoll und daraufhin wurde ich ganz langsam aus dem Projekt rausgeschoben und habe dann die Band verlassen, so wie das so oft kommuniziert wird, weil ich halt musste, weil mir quasi die Leute das so unmöglich gemacht haben. Und das war mein Haupteinkommen. Dieses Projekt hatte auch Kerosin 95 finanziert. Und ich war dann auch auf der Psychiatrie ein Jahr lang. Ich war richtig fertig, ich war voll am Arsch. Die haben mir lauter Turfs ans Maul gehetzt. So ganz. Das war richtig dramatisch sehr lang. Und deswegen war ich dann 2 Jahre lang im Krankenstand. Ich habe die anderen Projekte verloren. Somit bin ich aus der Musikindustrie höflich österreichisch rausgebeten worden, aber halt die Leute nennen es halt einen Ausstieg, aber viele Leute nennen Dinge einen Ausstieg, wenn man aus der Firma so krass unsolidarisch behandelt wird und rausgeekelt wird, dass man dann halt gehen muss. Nenne ich jetzt nicht einen Ausstieg, sondern halt einen Rausschmiss, einen passiven, aber bitte. Genau, und dann habe ich mich lange erholt, da gab es auch richtig viel Scheiße und dann habe ich halt ich habe versucht, da öffentlich ein paar Mal drüber zu sprechen, aber es gibt immer noch Leute, die mir nicht glauben, weil halt die Leute nicht wissen, dass Frauen auch Gewalt ausüben können, Transpersonen können Gewalt ausüben, wir alle können Scheiße bauen und ich glaube, das ist halt so, ich glaube, Leute, ja, Leute mögen das nicht, wenn man vor allem jetzt als Transmann 3 Frauen kritisiert und nicht nur kritisiert, sondern halt auch heftiger zurückschlägt oder sehr scharfe Wortwahl trifft.
0: Scheiße, ey, das tut mir leid, dass du da diese Gewalt erfahren hast, also auch so ne von irgendwie, ich nehme an, sehr nahen Leuten, also die waren ja sicher zu einem Zeitpunkt in deinem Leben sehr nahe Menschen.
1: Die waren meine Familie und auch diese Typen, mit denen ich davor Anfang 20 gearbeitet habe, waren meine Familie und es waren immer die engsten Leute, die den größten Schaden angerichtet haben. Aber so ist es, die Gewalt passiert, also verschiedenste Gewalt passiert immer, auch statistisch, immer in den engsten Connections. Und ich war halt nicht politisiert und bin in einen riesengroßen Job voller Narzissten reingegangen. Das ist ja das Pop-Business. Die Musikindustrie, ich war auch super narzisstisch, weil du die ganze Zeit auf der Bühne bist und dir sagen lässt, dass du super bist, von fremden Menschen, die dich nicht kennen. Das ist ja mega weird, komplett politisch in der Analyse, komplett weirdes Machtverhältnis. Das musst du mal als 21-Jähriger verkraften und deswegen sind ja auch alle Leute in der Musikindustrie Arschlöcher und Narzissten, weil sie überhaupt keine Ahnung haben, das zu reflektieren, früh genug. Und somit bin ich extrem glücklich, dort nicht mehr drin zu sein und ich bin extrem glücklich, radikalisiert worden zu sein und fern von der Musikindustrie noch Musik zu machen und mir irgendwie ein Business mit dem nebenbei vielleicht wieder aufzubauen. Ich weiß nicht, ob es klappt. Shows gibt es selten, außer ich mache eigene Shows. Geld gibt es keins, um ein Album zu produzieren. Ich schau mal, ob ich eine Förderung krieg. Keine Ahnung. Mal schauen.
0: Okay, du musstest da auf jeden Fall viele Leute zurücklassen oder nicht zurücklassen, das klingt auch sehr passiv, sondern du musstest dich da auch von Leuten trennen, weil du da krasse Scheiße erfahren hast. Und ein Mensch, den weiß ich nicht, wann der in dein Leben gekommen ist, aber mit dem du ja sehr aktiv, so wie ich das sehe, zusammenarbeitest, ist DJ Osif.
1: Genau, ja, größtes Shoutout an meinen Bruder Osif. Wir machen das von Stunde 1 gemeinsam, das Projekt, seit 2018, wo wir angefangen haben, die ersten Tracks zu machen. Und Osif ist immer noch dabei, einfach weil er ein Herzensmensch ist und ein großartiger Producer.
0: Toll. Wie kam es da, wie habt ihr euch kennengelernt, also musikalisch meine ich jetzt, wie kamt ihr dazu, zusammen Musik zu machen?
1: Wir haben uns damals kennengelernt in Wien bei der Hip-Hop-Jam-Session Fat Jam. Da bin ich immer hingegangen zum Schlagzeugspielen und eben auch als MC ein bisschen auszuprobieren. Und mir wurde, ich kannte Olli vom Sehen, er hat nur mitveranstaltet, er hat aufgelegt. Er ist ja auch nicht nur Producer und DJ schon ewig lang, er ist Host, er ist Veranstalter, also er macht ja extrem viele Sachen in Wien und er ist so eine Wiener Legende mittlerweile. Und ich habe ihn auf der Jam Session damals kennengelernt, schon 2016, 17, und mir wurde dann vorgeschlagen, mit ihm mal zu arbeiten. Dann haben wir uns zusammengesetzt und dann sind auch direkt die ersten Tracks von Kerosin entstanden. Also Olli ist stabil.
0: Okay, sehr cool, sehr cool. Wie ist so euer gemeinsamer Schaffensprozess? Weil, also Osif hat ja auch dein letztes Album Coming Out, was letztes Jahr rauskam, produziert. Genau, wie geht ihr zusammen ins Studio und entwickelt dann die Songs gemeinsam oder wie läuft es ab bei euch?
1: Es ist so und so. Manchmal haben wir uns einfach im Studio verabredet und gemeinsam gespielt, also wie ein Spielplatz, den man hat, wo man einfach ausprobiert, wo man gemeinsam herumblödelt und experimentiert. Und einfach zwei Kinder, die Spielzeuge haben, und Olli kann als Professionist die ganzen Spielzeuge extrem gut verwenden und ich bin halt mehr so am Herumklimpern und Blödeln. Und gemeinsam probieren wir einfach aus und sind on the go kreativ, dann entsteht vielleicht ein Text hier. Manchmal hatte ich auch schon Texte, die ich einfach auf YouTube Beats, Type Beats raufgeballert habe und dann einfach ein paar Verse schon hatte und mir dachte, okay, ich glaube, das ist circa das Tempo, das ist circa der Vibe, und dann haben wir Beats nachgebaut. Also zum Beispiel dann, oder wie ich wusste, einfach, keine Ahnung, 95 BPM und ein Boom Bap Beat. Und alles andere producing-mäßig haben wir dann geschaut. Oder ich habe mit meinem Zwilling Ines ist als Musiker Brazy. Ines ist ein krass, ganz, ganz krasser Pianist und Composer. Mit Ines habe ich verschiedene Loops und Samples eigentlich selbst auch erstellt, am Klavier. Und damit sind wir dann zu Osif gegangen, um die Dinge, die wir gemeinsam aufgenommen haben, zu samplen. Also wir haben auch die Hälfte der Tracks, also die Hälfte der Samples selber gemacht, was extrem lustig ist. Oder ich hatte mal eine Idee und habe das dann aufgenommen in mein Handy für eine Melodie, für irgendwas anderes, oder habe so schlechte Demos vorbereitet und bin damit dann zu Osif gegangen. Oder Osif hat mir schon einen Beat geschickt, den er hatte, und war so, hey, hast du Lust, auf den was raufzumachen? Also es ist immer unterschiedlich, je nachdem, was der Arbeitsprozess gerade wieder bockt.
0: Okay, cool. Und dann wart ihr ja auch zusammen auf Tour, ne? Also ziemlich, ziemlich große Sache. Über 5 Monate, glaube ich, ging das mit so 20 Terminen ungefähr. Also ganz schön großes Ding. Ja, wie war's?
1: Das war richtig schön und richtig lustig, vor allem nach der ganzen langen Zeit wieder eine Tour zu spielen, also das erste Mal nach 3 Jahren eine Tour. Das hat richtig, richtig Spaß gemacht, es waren super schöne Shows, und ich bin voll stolz und auch geehrt, dass wir vor so vielen Leuten spielen haben können, dass wir so eine riesige Show in Berlin und in Wien auch hatten, vor allem nach all der Zeit, wo einfach das halbe Publikum weggesprungen ist. Dass wir trotzdem noch diese Shows spielen und diese selbst aufgebaut haben, auch mit extrem viel Shadowban und mit extrem viel Canceln und Problemen hinter Marketing und keine Marketingfirma oder so. Ich habe einfach in meiner eigenen Tasche versucht, die Leute zu den Shows zu holen. Ich habe teilweise gefragt, hey, Menschen in Nürnberg, kann jemand auf seinem Drucker ein paar Plakate ausdrucken und aufhängen in der Stadt, in der Uni-Kantine? Ich zahle dir einen 5er und gratis Socken. Und so kam das Marketing, also das Marketing, so haben wir das beworben, weil ich arbeite nicht mehr mit langweiligen Banken zusammen, also mit Labels und mit irgendwelchen Leuten, was natürlich cool ist, wenn man dafür Geld hat, damit die was vorfinanzieren und das ganze Geld übernehmen für Tour-Promotion und alles, und das ist jetzt halt alles aus eigener Tasche. Das heißt, ich kann mir halt das alles nicht mehr leisten, und deswegen machen wir das wieder ganz oldschool über wirklich direkt die Leute und Kollektive einladen, ob sie einen Stand machen, also einen verschiedene politische Orgas einladen, wirklich direkt mit den Menschen im Ort sich connecten und politisch auch vernetzen und das wieder so sehr back to the roots machen, mit selbst Plakate aufhängen, selbst Flyern gehen, weil es gibt kein Label, das das finanziert. Es gibt keine Förderung, die das finanziert und die wird es in Zukunft auch, wenn, überhaupt noch weniger geben, weil Deutschland. Das heißt, es ist wieder back to the, okay, wir müssen das machen über direkt Leute fragen. Und das ist so krass, weil dann diese Kerosin-Crowd wirklich kommt, obwohl du nicht die großen, die Zahlen hast oder irgendwas Krasses verkaufst oder die krassesten Leute erreichst, aber diese stabile Fan-Crowd von Kerosin, die sich da aufgebaut hat und von Osif, kommt dann einfach zu den Shows und die machen das über selbst, jemand schreibt eine Nachricht. Also es ist alles wieder sehr im Kleinen und das finde ich voll schön. Ich glaube, so kann man noch Shows spielen, wenn man irgendein nischiger Artist ist. Es geht nur über diese ganz klassischen, stabilen Netzwerke von Leuten und nicht über große, fancy Plakate, die man irgendwo sich leisten kann aufzuhängen und große Werbung schaltet über Instagram.

0: Ich habe natürlich dein Album auch gehört und ich habe mir auch Musikvideo angeguckt und ich habe ein bisschen lachen müssen, als unter dem Musikvideo zu Eishockey habe ich den Kommentar gefunden von irgendwem, da steht 1A Mackermucke.
1: Mackermucke, keine Ahnung. Ja, ich glaube, es ist jetzt halt so, wenn man vielleicht, ich weiß nicht, vielleicht kann man das so interpretieren, dass die Leute dann sehen, okay, das ist ein Mann, der eine Person sexualisiert in dem Video Eishockey, oder? Es ist ja auch ein Track, wo ich eine Person anhimmle, komplett sexualisiere und auch objektiviere teilweise, aber halt mit urviel Consent dahinter, weil es ist halt einfach ein Flirt-Track, wo ich sage, oh mein Gott, did you see her? She's so hot. Und dann geht's um sexuelle Fantasies und um Flirten und um Dinge. Voll. Und ich glaube, die Leute sind halt sehr einfach und langweilig in ihren Analysen. Wenn man dann halt sagt, ja, das ist direkt wie ein Macker. Und ich bin so, hä? Aber ich habe in dem Text nur respektvoll sexualisiert. Und der Background ist ja, dass es ein Flirt-Track ist. Das heißt, die Person ist okay, sich sexualisieren zu lassen. Und es geht um verschiedene, um gegenseitiges Flirten. Und deswegen ist es ein bisschen ein langweiliger Take, wenn man sagt, ich weiß nicht. Das ist wie wenn man jetzt zum Beispiel, wie in der Analyse, was auch oft passiert, wenn ich zum Beispiel TERFs irgendwie so Gewalt androhe, weil ich halt sage, also jede TERF, die irgendwie Transjugendliche umbringen will, ich schlage ihr in die Fresse. Also es ist ja so, hä, das ist ganz normal Faschusboxen, oder? Und dann, okay, mit Binnen-I, Faschistinnenboxen. Dann sind die Leute so, das ist Gewalt gegen Frauen. Und ich bin so, ja, natürlich ist es Gewalt gegen Frauen, aber ihr werdet natürlich Alice Weidel auch eine reinschlagen. Hä? Aber es ist ja eine Faschistin, das ist Faschusboxen. Die Analyse ist, das ist einfach eine Faschistin, Pronomen egal. Auch, es gibt auch transsexuelle Faschists, die werde ich auch in die Fresse schlagen. Es sind nicht jede Transperson mein Genosse. Ich bin so, hä? Aber das habe ich auch gedacht, weil ich habe auch in identitätspolitischen Begriffen gearbeitet vor Jahren und war auch in dieser Flinterkirche. Und es ist halt simpler. Es ist simpler, weil es kommt aus weißen Politics. Vor allem Flinter ist ein deutschsprachiger Begriff. Das ist schon mal ein schlechtes Zeichen. Es gibt ja riesige Rassistinnen in verschiedensten queer-feministischen deutschsprachigen Kontexten. Also da geht's immer zuerst für mich um andere Themen mittlerweile, um den Staat, um die Polizei, um Genozide, um die Aufrüstung, um verschiedene Sachen. Und dann geht's um andere Dinge, die damit zusammenhängen.
0: Eine Line aus deinem Song Outrage. Die ich auf jeden Fall spannend fand und die, glaube ich, auch sehr gut passt zu dem, worüber wir eh schon gesprochen haben oder sprechen. Und zwar sagst du auf Outrage, es wird gegendert, aber weiter entmenschlicht. Genau, das war so meine Interpretation, diese Line war so, oder die Frage, geht es darum, dass, ich sag mal, inklusive Sprache sich an vielen Stellen durchgesetzt hat, aber eben ohne das tatsächlich in eine Praxis zu übertragen? Oder was ist so der Background dieser Line für dich?
1: Leute gendern vielleicht oder fangen an, eben Dinge werden salonfähiger. Aber die CDU gendert auch manchmal, also so. Und das sind trotzdem Rechte. Also, ich kann auch gendern, ich kann auch irgendwas sagen und rassistisch mich verhalten, es ist ja egal. Und ich glaube, das ist jetzt die neue Errungenschaft, dass irgendwelche Leute sagen, ja, auf einmal sind sie überrascht vom Rechtsruck. Ganz auf einmal gibt es einen Rechtsruck. Der ist direkt ums Eck gekommen und jetzt rückt es nach rechts. Als ob das niemand gesehen hätte. Ganz überraschende Entwicklungen. Und aber zumindest machen wir jetzt Binnen-I irgendwo hin. Und trotzdem sind in unseren Antifa-Ecken aus irgendeinem Grund keine einzigen Musliminnen irgendwo. Und es ist komplett weiß. Und wir hassen SexarbeiterInnen und Kinder. Die gibt's auch nirgends. Aber Binnen-I, meine Lieben. Entschuldigung, Sternchen. Nettes Sternchen vergessen. Aber genau, wir sind auf jeden Fall ein weißer Haufen und Mackerboxen ist unsere Überschrift. Und Genau, aber wir sind super, super antimuslimisch. Wir sagen es noch nicht.
0: Danke, dass du dir die viele Zeit genommen hast. Richtig cool, auch richtig interessant von dir zu erfahren, auch gerade so eben wirklich deinen Blick auf so Musik, ja, Musikindustrie, so, ne, als diese Industrie, die es ist, ist ja leider so, dass nicht viele Leute damit so transparent umgehen, das auch so zu benennen mit den Strukturen, die da einfach vorherrschen. Das ist, glaube ich, sehr, sehr wertvoll, dass du das tust. Und dafür ja auch einen Preis zu zahlen hast, ne? Also, so wie ich das von dir mitkriege, was du beschrieben hast. Also, du hättest ja, oder glaubst du so, wenn du dich da, sag ich mal, untergeordnet hättest auf eine Art, würdest du ja vielleicht auch mit Kerosin 95 Grad irgendwie einfach auf einem anderen Level von Geld machen, so du für dich individuell und Erfolg in Anführungszeichen Reichweite stehen, wenn du da mitgespielt hättest in diesem Business, oder?
1: Ich will das halt nicht, weil ich will mir halt in den Spiegel schauen können und ich möchte alles tun, was ich kann, damit ich was mache mit meiner Power. Und ich bin weißer Rapper, also cringiger geht's eh nicht. Das heißt, Hip-Hop muss, ich kann nicht ein weißer Rapper sein und sowieso Hip-Hop machen und das auch so nennen und nicht hauptsächlich politisch aktiv sein. Das geht nicht. Das ist verboten. Das heißt, es ist einfach Teil davon, also ganz normaler Teil davon und auch nichts Großes und auch nichts Heldenhaftes oder irgendwas Schlimmes. Das ist einfach, das muss ein Teil davon sein. Weil sonst kann ich mich nicht Rapper nennen. Das ist ja urschlimm. Also vor allem die Geschichte von Hip-Hop und Rapper. Und vor allem, wenn ich aus einem privilegierten Haus, also aus einem Mittelschichthaus komme und Rap mache, weil es mir aussuche, dann kann ich nicht die Demos verpassen und mich nicht organisieren politisch. Also das ist einfach zu peinlich.
0: Das war Kerosin 95 bei Doper than Dope. 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Mein Name ist Nifty MC. Ich bedanke mich fürs Einschalten und Zuhören. Die neue Ausgabe von Doper than Dope gibt's dann wieder in einem Monat. Bis dahin, passt auf euch auf und hört gute Musik. Ciao.

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Hi und willkommen zur neuen Ausgabe von A-Side B-Side mit mir, Randy, hier bei Radio Störfunk 97,5 in Schwäbisch Hall und 104,8 in Crailsheim oder auch im Web unter www.störfunk.de.

In dieser Sendung stelle ich euch immer ein Album vor, das wir wenn möglich ganz durchhören. Zwischen den Songs gebe ich euch immer Informationen zu den Liedern und zu der Band dahinter. Ich habe mit den letzten beiden Shows, beziehungsweise mit den letzten beiden Bands, deren Alben ich vorgestellt habe, eine Bühne aufgebaut. Und eigentlich spätestens nach diesem Lied und dieser einzigartigen Stimme kann man wissen, um wen es sich handelt. Es ist Ozzy Osbourne mit dem Album No More Tears. Relativ passend, weil ich heute Nacht aus Birmingham zurückgekommen bin. Heute machen wir das ganze Ding aber ein bisschen anders. Das Album ist ein bisschen zu lang für die Show, weshalb ich ein paar Lieder rausgetan habe und die Reihenfolge ein bisschen angepasst habe. Das Album erschien dabei am 17. September 1991 und beinhaltet viele der bekanntesten Lieder von Ozzy. Die Mitglieder damals waren Ozzy Osbourne für den Gesang, Bob Daisley am Bass, Randy Castillo am Schlagzeug, Zakk Wylde an der Gitarre und John Sinclair am Keyboard. Aber auch Lemmy Kilmister spielt eine große Rolle auf dem Album, da er von Sharon, Ozzys Frau und Managerin, als Co-Songwriter engagiert wurde. Weil Ozzy anfangs Probleme hatte, starke Texte und gute Gesangsmelodien zu finden. Lemmy schrieb dabei für 4 Lieder auf dem Album die Texte. Zudem ist es das erste Album, das Ozzy nüchtern aufgenommen hat. Das erste Lied, was wir gehört haben, ist Mr. Tinker Train. Es ist eins der verstörendsten Lieder von Ozzy, da es von einem Pädokriminellen handelt. In dem Lied wird die Manipulation und der Missbrauch von Kindern auf erschreckende Weise verdeutlicht. Der Name ist bewusst ein harmlos klingender, um einen starken Kontrast zu haben. Nun aber weiter mit dem nächsten Song, einer, der von Lemmy geschrieben wurde. Hier kommt I Don't Want to Change the World.

Lemmy sagte einmal, dass er mit den 4 Liedern für dieses Album mehr Geld gemacht hat als in 15 Jahren mit Motorhead. Der Song handelt von Selbstbestimmung und Authentizität. Der Titel gewann sogar 1994 ein Grammy für die beste Metal-Performance. Ozzy Osbourne, auch bekannt als Prince of Darkness, also Fürst der Finsternis, ist in Birmingham geboren und aufgewachsen. Nachdem er mehrere Jobs wie Schlachthofarbeiter machte und wegen Kleinkriminalität etwa 6 Wochen im Gefängnis war, fand er den Weg zur Musik. Er war Mitbegründer von Black Sabbath, über die wir hier bereits geredet haben, und ein maßgeblicher Teil der Geburt von Heavy Metal. Nachdem er bei Black Sabbath 1979 rausgeflogen war, wegen zu vielen Drogen und zu viel Alkohol, dachte er und viele Fans für eine Zeit, dass alles vorbei wäre. Doch Sharon brachte ihn stärker zurück, als man es sich je vorstellen hätte können. Er startete eine Solokarriere. Erst mit dem Gitarristen Randy Rhoads, danach mit dem Gitarristen Jake E. Lee und später mit Zakk Wylde, dessen Gitarrenspiel den Sound des Albums entscheidend geprägt hat. Mehrere Singles erreichen die Top 10 der US-Rockcharts. Das Album an sich erreichte Platz 7 der US-Billboard 200-Charts und wurde mit 4-fach Platin ausgezeichnet. In Deutschland erreichte das Album Platz 24. Jetzt geht es aber weiter mit einem Lied, das Platz 6 der US-Rockcharts erreichte. Es handelt von einer zerbrochenen Liebesbeziehung. Die Enttäuschung durch die Hoffnung, dass es hält, aber doch alles langsam zerbricht. Der Rückblick über das, was hätte anders laufen können, und die Verletzungen. Hier kommt Time After Time und im Anschluss AVH.

In diesem Lied ist die Zeile "Riding on a train that I can't control" die wichtigste. Es steht für eine Sucht bzw. ein Leben, das außer Kontrolle geraten ist. Lange wurde vermutet, dass AVH für Alcohol, Valium and Hashish steht, was auch gut zu dem Song passen würde. Laut Ossi soll es aber für seinen Lieblingsfußballclub, dem Aston Villa aus Birmingham, stehen und quasi Aston Villa Highway heißen. In deren Stadion hatte Ossi auch sein Abschiedskonzert, bei dem auch sehr viele Bands wie Metallica, Guns N' Roses, Alice in Chains, Pantera und viele mehr gespielt haben. Es gab sogar zwei Supergroups, wo verschiedene Musiker, zum Beispiel Steven Tyler und so, sich zusammengetan haben und oder Tom Morello an der Gitarre. Das war der Wahnsinn. Und auch die haben dann viele Ossi und Black Sabbath Songs, aber auch andere Songs gespielt. Es war schon cool. Ich kann es auch echt kaum erwarten, dass zu dem Konzert die DVD rauskommt. Weil ich habe es zwar im Livestream gesehen und werde es auch nie vergessen, aber ich möchte es wiedersehen. Das sind 10 Stunden pure Power und einfach viele Gänsehautmomente und so weiter. Das ist einfach geil. Aber kommen wir nochmal zurück auf meinen Birmingham-Ausflug. Wie anfangs erwähnt, war ich dort und da war ich eigentlich zuerst auch in London, wo ich schon einige Dinge gesehen und erlebt habe. Ich war auf dem Abbey Road Zebrastreifen und bei den Studios, wo die Beatles ihr berühmtes Albumcover aufgenommen haben. Und danach war ich in Camden Town, der Heimat von Amy Winehouse. Hier gefiel mir vor allem, dass alles kulturell so durcheinander war und da waren alle da, Hardrock-Fans, Metal-Fans, Punks, aber auch ganz andere Musikrichtungen und alles Mögliche war dort. Da lief sogar ein deutscher Song im Hintergrund irgendwo in einem Laden. Doch der eigentliche Anlass für die Reise war, dass ich diese Woche am 22. Juli der Tod von Ozzy Osbourne zum ersten Mal gejährt hat. Weshalb ich dann auch nach Birmingham bin. Hier fand der erste Ozzy Osbourne Day statt. Und es ist der Wahnsinn. Ozzy hat hier weiterhin eine riesige Präsenz. Überall sind Graffitis, Poster und Reklamen. Also von Ozzy und Black Sabbath vor allem. Was vor allem von der Stadt sehr stolz erwähnt wird, ist, dass Ozzy einer von der Arbeiterklasse ist. Das steht dort auf jedem zweiten Plakat quasi, wenn man, also dort jetzt zum Ozzy Day auf jeden Fall. Es sind so viele Fans aus aller Welt hierher gefahren und haben getrauert und haben aber gleichzeitig auch in Gedenken an ihn gefeiert. Und ich habe auch mit verschiedenen Leuten geredet, aus England, aus Amerika, aus Mexiko und so weiter. Es war, ja, geil. Einfach geil. Es gibt einen Stadtplan, also es gab einen Stadtplan mit verschiedenen Attraktionen zu diesem Tag, wo man Sachen unternehmen konnte, die quasi für diesen Tag gemacht wurden oder aufgebaut wurden und so. Und was als erstes aufgefallen ist dort, ist, dass sich alle Ossi-Fans gegrüßt haben. Und ja, ich habe bei dem Stadtplan wirklich alles abgearbeitet. Es gab zum Beispiel auch eine Brassband, also eine Blasmusikband, die an verschiedenen Stellen der Stadt Lieder von Ossi und Black Sabbath gespielt haben. Was mal eine ganz andere Art ist, die Lieder anzuhören. Was aber auch wirklich gut gemacht war und so. Es war wirklich cool und da haben auch alle bei Warpix mitgesungen und so. Und es, ja, war einfach richtig geil. In einem Einkaufszentrum hat es dann sogar später ein Orchester gespielt und auch wieder Lieder von Ozzy und Black Sabbath gespielt. Dort gibt es auch ein Museum, in dem eine Ozzy Osbourne Ausstellung seit seinem Tod ist. Da kann man verschiedene Preise, die er gewonnen hat, und Bilder betrachten. Seit ein paar Tagen steht auch dort der Thron von ihm,
auf dem er sein letztes Konzert gab. Der Besuch im Museum ist gratis und die Ausstellung geht noch bis zum 27. September 2026. Also wer die noch anschauen will, gerne hin. Es lohnt sich, sage ich. Das Highlight und auch der bewegendste Moment auf dem Birmingham-Trip war aber an der Black Sabbath Bridge. Hier hat es alle hingezogen. Dort steht eine Bank, auf der die vier Mitglieder von Black Sabbath verewigt sind. Die ganze Bank hat sich den Tag über mit Blumen und Botschaften für Ozzy gefüllt. Sogar Seifenblasen standen da, was eine Anspielung auf die Serie The Osbournes ist, wo Sharon eine Seifenblasenmaschine für ein Konzert organisiert hat. Ozzy fand das damals nicht lustig, aber es war ein sehr ikonischer Moment. Auch ich habe hier ein paar Grußworte hinterlassen und Blumen niedergelegt, um ihn zu ehren. Direkt an der Brücke befindet sich eine Bar, an der ich dann auch mit den Fans geredet habe und auf Ozzy angestoßen habe. Wobei mir der Dialekt von Birmingham, der hat mich echt schon an die Grenzen von meinem Englischkönnen gebracht. Aber genug erstmal. Wir hören jetzt wieder zwei Songs. Zwei, auf die wir alle gewartet haben. Es kommt Hellraiser von dem wilden und exzessiven Rock'n'Roll-Leben. Also der handelt davon. Und den Song hat Lemmy geschrieben, der ihn dann auch selber für sein Album einmal aufgenommen hat. Und ich habe für uns jetzt die Version da zum 30-jährigen Jubiläum, wo beide zusammen drauf singen. Und danach kommt No More Tears.

Norman Tears, der Namensgeber für das Album und eines der bekanntesten Lieder von Ozzy. Hier mag ich besonders wieder das Gitarrenspiel. Zack spielt hier mit Zeus Händen. Jeder Ton, den er spielt, ist wie ein Blitz, der auf die Saiten einschlägt, quasi. Also so empfinde ich das auf jeden Fall. Der Song handelt dabei von etwas Düsterem. Er ist aus der Sicht eines Mörders geschrieben. Er verfolgt ein Opfer, lockt es in seine Falle und beschreibt seine Gedanken während und nach der Tat. Man kann sagen, es ist ein Horrorfilm nur in musikalischer Form. Mit der Tour zu diesem Album hatte Ozzy ursprünglich überlegt, mit dem Touren aufzuhören. Weshalb er die Tour No More Tours nannte. Er war danach jedoch regelmäßig auf der Bühne, trotz seiner Parkinson-Erkrankung und einem Quad-Unfall, der zu mehreren Operationen an der Wirbelsäule führte. Er machte weiterhin Musik und brachte noch einige Alben raus. Bei den letzten beiden Shows, die er im Stehen spielte, hatte er starke gesundheitliche Probleme und hatte eine Stehhilfe, an die er vulnerabel gebunden war. Beim Abschiedskonzert saß er dann auf seinem Thron. Man hat gesehen, wie er aufstehen wollte, aber es körperlich einfach nicht geschafft hat. Es war echt traurig zu sehen irgendwie. Kommen wir aber zu den vorletzten beiden Liedern. Der erste Song heißt Desire und beschäftigt sich mit der Kraft des Verlangens, also dem Drang nach Erfolg, Macht und Erfüllung. So zeigt der Song, dass Ehrgeiz zwar antreiben kann, aber auch gefährlich wird, wenn er einen quasi beherrscht. Ein Song, der mich selbst aber auch antreibt und mich auch manchmal einfach über meine Grenzen hinauswachsen lässt. Und im Anschluss folgt Road to Nowhere.

Road to Nowhere, einer von Ossis persönlichsten Songs. No More Tears, das Album, finde ich persönlich genial. Viele Lieder sind bei mir in den Lieblingsliedern und die höre ich tagtäglich. Nächste Woche geht es etwas ruhiger weiter. Gemeinsam mit meinem Bruder stelle ich euch eine Band vor, die nur knapp 2,5 Jahre existierte, aber die Rockmusik nachhaltig veränderte. Nun aber der letzte Song, Mama, I'm Coming Home, der an Sharon gewidmet ist und für viele Tränen gesorgt hat beim Abschiedskonzert. Vielen Dank fürs Zuhören hier bei A-Side, B-Side. Bis zum nächsten Mal. Ciao.

0: Ich habe die große Ehre. Und zwar, du bist ja heute hier bei mir. Wir haben uns letztes Jahr schon kennengelernt. Und zwar im
1: Alte Zimmerei.
0: Genau.
1: Richtig.
0: Jawohl. Die hat ja wieder offen, auch freitags und samstags.
1: Also heute ist Rockbar, wie immer einmal im Monat. Und dann haben wir ja Veranstaltungen im elektronischen Bereich, so alle zwei Wochen.
0: Mhm. Genau. Wer sind so die nächsten zwei Wochen eure Gäste?
1: Am 30.04. haben wir Mark Reeve da, ein riesengroßer Techno-Künstler. Mhm. Und dann haben wir auch unser Open Air wieder am 23.05. Bestimmt 20 DJs kommen da. What? Teenage Mutants, ganz tolle Künstler. Effie Pinkman, wir haben auch so mehrere Musikarten. Nicht nur das normale Elektro, wir haben auch Trance und Tech House und so weiter. Kann ich nur empfehlen, das Open Air.
0: Was heißt Open Air? Also direkt, wo liegt das? Das liegt ja dabei Euronix.
1: Richtig.
0: Genau.
1: Und wir haben außen, also wir haben den Club und dann haben wir den Außenbereich. Und wir machen praktisch ab 14 Uhr im Außenbereich kommt Musik, dann im Innenbereich und ab 22 Uhr können dann alle rein und noch eine Afterparty, die geht dann noch bis 5 Uhr.
0: Wie viele Leute passen da rein so grundsätzlich?
1: Also beim Open Air können zwischen 550 Leute können da schon kommen,
0: okay,
1: und nachts 300.
0: Okay.
1: Weil da muss man außen zumachen wegen der Lautstärke.
0: Ah, okay, ja klar. Aber ich habe gehört, jetzt, wenn die WM anfängt, ist das so ein bisschen außer Kraft gesetzt. Das heißt, die Nachtruhe ist in Deutschland, vor allem wenn Spiele sind, darfst du auch nachts durch die Übertragung, weil das in den USA ist und hier bei uns sind es 11, 12, 1. Das heißt, man darf auch laut sein.
1: Man darf laut sein, aber das sagst du mal den Nachbarn, die dann die Polizei anrufen und sagen, hey, die alte Zimmerei ist wieder laut. Also was man darf und was man macht, sind immer zwei Paar Stiefel.
0: Okay. Ja, okay, gut. Also Leute, wenn euch heute der Beat gefällt, der Sound gefällt, dann seid ihr herzlich eingeladen zu der Open Air Party.
1: Am 23.05. in der alten Zimmerei. Wir freuen uns auf euch.
0: Noch eine andere Frage. Wo legst du überhaupt so grundsätzlich auf? Wo sind deine Locations, wo du...
1: Also klar, meine Homebase ist natürlich die alte Zimmerei.
0: Ja.
1: Hier in Schwäbisch Hall. Dann natürlich Heilbronn oder Richtung Stuttgart, Ulm.
0: Heilbronn,
1: ich sag mal,
0: was gibt's da in Heilbronn?
1: Im Heilbronn gibt es zum Beispiel das Mobilat.

0: In Heidenheim ist am 2.5. das Lichtkunstfestival und es ist anschließend mit einem kleinen Rave und da darf ich ausspielen.
1: Geil, das ist ja direkt nach Maifest.
0: Richtig.
1: Ist ja Tanz in den Mai, oder?
0: Also wir haben den Tanz in den Mai und da tanzen wir dann raus.
1: Ja. Okay, das heißt 3 Tage ununterbrochen Party.
0: Nee, also um Gottes Willen, das ist so jung bin ich auch nicht mehr. Aber
1: warum, du für deine 25.
0: Nee, also einen Tag Pause haben wir und dann geht's oder weiter.
1: Okay.
0: Ja.
1: Okay, ja, schön.
0: Ja, aber das Lichtkunstfestival in Heidenheim kann ich auch nur empfehlen, weil das einfach die Kunst von dem Licht mit der Musik verbindet. Richtig schön. Auch zum Anschauen nur, wenn man jetzt gar kein Techno feiert, sondern einfach nur sehen will, was man eigentlich mit Licht alles machen kann. Also wir sind mit Mund offen damals durchgelaufen. Das
1: ehrlich?
0: Ist wirklich mega interessant.
1: Kenn ich gar nicht.
0: Ja, siehst mal.
1: Ja.
0: Das geht eine Woche lang und das ist, also ich kann das nur empfehlen. Wunderschön.
1: Mhm. Ich habe so ein bisschen, man will ja das Feuerwerk verbieten an Silvester. Und man will das so ein bisschen durch LEDs oder halt durch die Lasershow ersetzen. Aber bisher habe ich es noch nicht so gesehen, also, wo ich sage, jawohl, das kann das Feuerwerk, Silvesterfeuerwerk ersetzen.
0: Vielleicht einfach auch, also hier in Schwäbisch Hall habe ich sowas jetzt auch noch nicht gesehen. Mhm. Das ist unser Lichterfest ist natürlich sehr ausbaufähig, sage ich mal, in der, ich sag mal, modernen Lichtkunst. Mhm. Aber die dort zeigen, was da möglich ist.
1: Okay.
0: Und genau mit sowas könnte man das Feuerwerk sofort ersetzen.
1: Ehrlich?
0: Das ist 10-mal schöner, 100-mal schöner.
1: Ach Gott, aber nein.
0: Und ich bin eh ein Feuerwerk-Gegner. Also
1: und ich bin ein Feuerwerk-Fan?
0: Ich ein Gegner. Weil wir haben einen Hund und ich bin da komplett dagegen. Auch die Umweltverschmutzung geht für mich gar nicht.
1: Aber das ist nur einmal im Jahr. Das ist etwas Schönes. Das ist ein Beginn von etwas. Man verabschiedet das Alte und begrüßt das Neue.
0: Aber das kann man mit LEDs, Alex.
1: Ja,
0: Glaub mir, wie gesagt,
1: ich habe bisher das noch nicht gesehen, was genau das ersetzt.
0: Dann musst du da mal hinschauen.
1: Ja, okay.
0: Und dann vielleicht kann man dich überzeugen.
1: Bin ich eingeladen zu deiner Party?
0: Aber selbstverständlich.
1: Mit meiner Frau?
0: Mit deiner Frau.
1: Ja, ach.
0: Freue mich, wenn ihr kommt, natürlich.
1: Ja, schickst mir die Adresse durch. Wir wären gerne dabei.
0: Das machen wir.
1: Ja, okay.
0: Sehr gern.
1: So entstehen Connections.
0: Absolut.
1: So, jetzt wissen wir auch, was wir im Mai machen. So, okay. Also,
2: Janem, I am.

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heutigen Sendung. Pavlodar, das heißt meine Heimat, Kasachstan, das ist, wie soll ich sagen, das ist halt der Ort, wo man seine Kindheit verbracht hat, ja. Und da erinnert man sich gerne, das letzte Mal oder das erste Mal war ich vor 3 Jahren mit meiner Family. Und ja, es war sehr schön und da habe ich mich wieder mal dran erinnert, weil das Wetter ist aktuell sehr, sehr schön und ich genieße das und deswegen gibt es heute ein Revival an Pavlodar. Alles Liebe, alles Gute, dieser Stadt. Die wächst übrigens und zwar sehr, sehr schnell, vor allem aber auch musikalisch. Also das nächste Lied, muss ich sagen, wurde mir bei der Arbeit gezeigt von einer türkischen Arbeitskollegin, die gesagt hat, das Lied ist so geil. Also Leute, genießt es, hört es euch an. Yeah, Berlin, Pavlodar, поехали! Маршрут.

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Weiteren Ausgabe der Musiksendung Terrific Tunes, Where Have All the Good Times Gone, hier auf Radio Störfunk. Mein Name ist Ralf Heber. Heute haben besonders die Hartgesottenen von euch Glück, denn in dieser Sendung werde ich euch einige knackige Hardrock-Nummern präsentieren. Das erste Stück, das ich gleich für euch spielen werde, stammt aus einer Zeit, in der die Bands immer härter wurden, nämlich aus dem Jahr 1970. Damals brachte die bis dato eher poporientierte Band The Move den gewichtigen Kracher Brontosaurus heraus. Komponiert wurde der Song von Roy Wood, der Text stammt aus der Feder von Jeff Lynne.

Boah, richtig heavy. Brontosaurus heißt dieser Stampfer von The Move, den ihr auf dem Album Looking On der Band finden könnt. Interessant ist auch, dass Brontosaurus der erste Titel von The Move ist, auf dem Jeff Lynne mitwirkte, der gerade von der Band The Idle Race gekommen war, um The Moves Sänger bzw. Gitarrist Carl Wayne zu ersetzen. Damals war The Move bereits dabei, sich langsam aber sicher in das Electric Light Orchestra zu verwandeln. So, und was jetzt kommt, ist nicht weniger gefährlich als ein Brontosaurus, liebe Hörerinnen und Hörer, denn es geht hier gleich um das organisierte Verbrechen. Höchstwahrscheinlich jedenfalls, denn das Lied The Boys Are Back in Town, das zu den Evergreens der irischen Band Tin Lizzy zählt und das ich euch gleich zu Gehör bringen werde, ist vermutlich von der Quality Street Gang inspiriert. Diese Bande stammte aus Manchester und sorgte von den 1960er Jahren bis in die 1980er Jahre hinein für Schlagzeilen. Man bringt die Gruppierung vor allem mit einigen Verbrechen in Manchester und Holland in Verbindung, obwohl keinem ihrer Mitglieder je ein Delikt nachgewiesen werden konnte. Die Vermutung, dass The Boys Are Back in Town auf die Quality Street Gang anspielt, liegt nahe. Einmal, weil Tin Lizzy kurz nach Veröffentlichung des Songs noch den Titel Johnny the Fox meets Jimmy the Weed nachlegten, der eindeutig von der Gang handelt. Dann aber auch, weil die Mutter von Tin Lizzy Bandleader Phil Lynott eine Zeit lang in einem Hotel in Greater Manchester arbeitete, in dem sich die Quality Street Gang häufig verabredete. The Boys Are Back in Town wurde von Phil Lynott geschrieben und ihr findet ihn auf Tin Lizzys 1976 erschienenem Album Jailbreak.

Ein klassischer Tin Lizzy Song mit den zwei charakteristischen Leadgitarren von Scott Gorham und Brian Robertson. The Boys Are Back in Town habt ihr da gerade gehört. Übrigens wird das Lied auch gerne bei Rugby-Spielen in Irland angestimmt. Ein echter Reißer eben. Genau wie UFOs fetziger Titel Dr. Doctor, der auch schon von Iron Maiden gecovert wurde. Geschrieben wurde der Song vom damaligen UFO-Gitarristen Michael Schenker, der am 10. Januar 1955 in Saarstedt bei Hildesheim geboren wurde, sich von 1969 bis 1973 seine Sporen bei den Scorpions verdiente und später unter anderem auch mit UFO oder noch später mit seiner Michael Schenker Group Erfolge feierte. Aus dem Jahr 1974, Dr. Doctor von UFO.

Phänomenale Musik von ihrem Album Phenomenon aus dem Jahr 1974. UFO waren das eben mit ihrem Kracher Dr. Doctor. Und von der Caste der Ärzte gehen wir nun über zu der Zauberer und anschließend zu jener der Prostituierten. Gleich spiele ich nämlich direkt hintereinander die Songs Stargazer von Rainbow und Strange Kind of Woman von Deep Purple für euch. Stargazer ist ein episches Werk, in dem es um einen orientalischen Zauberer geht, der davon besessen ist, durch die Lüfte zu fliegen. Als der Magier eines Tages den Plan fasst, zu den Sternen zu fliegen, versklavt er kurzerhand eine große Menge an Leuten und lässt sich von diesen einen hohen Turm errichten, der ihn dem Himmel näher bringen soll. Als das Bauwerk endlich fertig ist, steigt der Zauberer den Turm hinauf, um von dessen Spitze aus zu den Sternen zu gelangen, doch er stürzt ab und ist schließlich tot. Dieses komplexe Stück aus der Feder von Ritchie Blackmore ist enthalten auf Rainbows zweitem Album Rising von 1976. Es weist ein spektakuläres, von Ritchie gespieltes, orientalisch anmutendes Gitarrensolo auf. Eingespielt wurde der Song von der Rainbow-Besetzung Ronnie James Dio, Gesang, Ritchie Blackmore, Leadgitarre, Jimmy Bain, Bass, Tony Carey, Keyboards und Cozy Powell, Drums. Die Orchesterparts steuerte das Philharmonische Orchester München bei. Der Song Strange Kind of Woman von Ritchie Blackmores alter Band Deep Purple hingegen sollte ursprünglich Prostitute heißen und handelt von der glühenden, jedoch lange Zeit unerwiderten Liebe eines Mannes zu einer Prostituierten namens Nancy. Irgendwann wird der Liebende zwar von seiner Nancy erhört und sie lässt sich von ihm heiraten, doch schon bald nach der Hochzeit stirbt Nancy. Strange Kind of Woman, das eine Art Boogie Blues ist und dessen Intro ein wenig an den kurz zuvor veröffentlichten Purple-Song Black Knight erinnert, wurde 1971 als Single mit der B-Seite I'm Alone veröffentlicht. Hört nun zuerst Rainbow mit Stargazer und direkt im Anschluss Deep Purple mit Strange Kind of Woman.

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1: Jetzt sind wir mittendrin in den goldenen Jahren des Hard Rock. Gerade lief Strange Kind of Woman von Deep Purple, das 1971 auf Single erschien und später auch auf die US-Version des Albums Fireball gepackt wurde. Und das davor war Rainbow mit Stargazer vom 1976 herausgebrachten Album Rising. Und wenn ich jetzt schon von den goldenen Jahren des Hard Rocks rede, liebe Hörerinnen und Hörer, dann ist eigentlich klar, dass jetzt auch noch Songs von Bands wie Led Zeppelin, Uriah Heep oder Black Sabbath folgen müssen. Jedenfalls hört ihr jetzt erstmal Led Zeppelin mit einem getriebenen Gitarrenriff, das zur Getriebenheit des Ich-Erzählers im Lied passt. Der ist ganz schön nervös, weil Annie wieder in der Stadt ist. Dem Text nach scheint er ihr schon lange verfallen zu sein und alle Kerle der Stadt blättern ordentlich Kohle hin, um Annie einmal zu haben. Von Nancy gehen wir nun also über zu Annie, Led Zeppelin, Heartbreaker.

Heartbreaker von 1969 war das. Ihr findet den Song auf Led Zeppelins zweiter Platte Led Zeppelin 2. Und jetzt spiele ich euch, wie vorhin angekündigt, etwas von Uriah Heep. Uriah Heep veröffentlichte 1970 ihr erstes Album Very Heavy, Very Humble, das zwar gut anhörbar ist, auf dem die Band ihren charakteristischen Stil aber noch nicht richtig gefunden hatte. Ein Lied von der Platte weist schon deutlich in die Richtung, die die Band dann einschlagen sollte. Hier kommt Uriah Heeps frühe Hardrock-Nummer Gypsy, in der ein liebesgetriebener junger Mann Rache am Vater seiner Gypsy Queen schwört, weil dieser ihm den Umgang mit dessen Tochter untersagt.

Gypsy von Uriah Heep war das. Der Song gehört ja auch zu den Höhepunkten auf jedem Live-Konzert der Band. Damit haben wir nun mit Strange Kind of Woman, Heartbreaker und Gypsy drei Titel gehört, in denen Männer fast den Verstand wegen einer attraktiven Frau verlieren. Und das wird auch mit dem vierten Titel nicht anders. Nur dieses Mal ist es Lucifer persönlich, der heftig um die Liebe einer Frau buhlt. Black Sabbath, N.I.B.

Black Sabbath waren das mit N.I.B. In Fankreisen wurde übrigens lange darüber spekuliert, was die Abkürzung N.I.B. zu bedeuten hat. Auf Wikipedia findet sich hierzu folgender Vermerk, Zitat: Sänger Ozzy Osbourne löste später auf, dass der Titel gar nichts mit dem Inhalt zu tun hat. Stattdessen war es eine spontane Idee, als die Band auf diversen Drogen war und er den Bart von Drummer Bill Ward mit einer Schreibfeder, englisch Nib, verglich. Aus einer Laune heraus wurde der Song nach diesem Begriff N.I.B. getauft. Zitat zu Ende. So, und gleich geht es hier um einen weiteren bekannten Bartträger, nämlich um Lemmy Kilmister. Bevor Lemmy mit seiner Band Motorhead durchstartete, war er ja erstmal Mitglied bei den Space Rockern von Hawkwind und davor verdingte er sich als Roadie von Jimi Hendrix und The Nice. Lemmy weiß also aus eigener Anschauung, wovon er im Motorhead-Song We Are The Road Crew von 1980 singt.

Motorhead, We Are The Road Crew. Den Song findet ihr auf Motorheads kommerziell erfolgreichstem Album Ace of Spades, das so bekannte Titel wie eben Ace of Spades und We Are The Road Crew oder auch The Chase Is Better Than The Catch enthält. Und zum Abschluss der heutigen Sendung spiele ich euch jetzt noch einen Klassiker, der ebenfalls 1980 herauskam und der von AC/DC stammt. Damals veröffentlichte die australische Band ihr gelungenes Album Back in Black, auf dem Brian Johnson nach dem Tod von Bon Scott zum ersten Mal als Sänger zu hören ist. Gleich hört ihr den Song, vorher verabschiede ich mich von euch. Ich hoffe, das Zuhören hat euch Spaß gemacht und ich würde mich freuen, wenn ihr auch kommenden Montag ab 20 Uhr wieder mit dabei wärt bei Terrific Tunes, Where Have All The Good Times Gone, hier auf Radio Störfunk. Macht's gut, tschüss, euer Ralf Heber. Und jetzt erklingen hier die Glocken der Hölle. Viel Freude mit AC/DC und Hell's Bells.

Die Interpreten heute Archimedes, Batka, Silvester Anfang 2, Hawkwind und Kalachakra. Ciao, euer Bart.

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0: heilige Zeit steht uns bevor, meine lieben Buffys. 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Mein Name ist Steffi und ich mache euch noch darauf aufmerksam, meine lieben Buffys, dass ab dem 01.01.2021 sich unsere Sendezeit ändert. 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
1: Werte Buffy-Freunde und Freundinnen, wir sind angekommen bei der vorletzten Ausgabe im Andersjahr 2020. Staffy hat euch ja schon informiert, was sich ändert. Mir bleiben die Schlussworte mit Grüßen und Bands. Die Show trägt den Untertitel Balloons in Suburbia. Dabei sind Gaia Thea, Yanis Kapitanakis, Al Balabil, Alter Rassad, traditionelle Pashtu-Gesänge, Mafatsch, Börte aus der Mongolei, Mujiba und Jay Sahaja mit Shaban und Captain Peng grüße ich meine Muse, meine liebe Anja. Den Abschluss bilden die ersten drei Songs der neuen Produktion von Anima Incantereit. Genießt die Tage, tune in, es grüßt euch euer Baku und Staffy. Ciao.

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